0: Der Europäische Gerichtshof beschäftigt sich heute mit Obelix. Das Gericht entscheidet, ob eine Waffe so heißen darf. Geklagt hatte der Verlag, dem die Rechte an der bekannten Comicreihe Asterix und Obelix gehören. Dieter Ebeling hat die Einzelheiten.
1: Es geht ums Markenrecht. Obelix ist stark und unbesiegbar, aber auch sehr sympathisch. Der Verlag argumentiert, dieses Image wird durch Waffen beschädigt. Der Waffenhersteller sagt, es bestehe keine Verwechslungsgefahr zwischen seinen Produkten und Comics. Und gedanklich gebe es zwischen Waffen und Obelix gar keine Verbindung.
0: Beim Wohnwagen- und Wohnmobilhersteller Knaus Tabbert aus Jandelsbrunn in Niederbayern geht es nach 2 Verlustjahren wieder bergauf. Im ersten Quartal erzielte das Unternehmen fast 4 Millionen Euro Gewinn. Besonders gefragt sind aktuell kleinere Campervans. Ein Zeichen, dass viele Kunden in wirtschaftlich schwierigen Zeiten auf kompaktere Fahrzeuge umsteigen.
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3: Kleine Regenpause heute mal zwischendrin. Mehr Sonne und wieder ein Stückchen milder wird's. In der Nacht ist dann aber der Regen wieder zurück. Der Feiertag morgen wird dann grau und größtenteils verregnet.
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2: Ich bin Katrin Steinberger. Der Einsatz von K.O.-Tropfen soll härter bestraft werden. Mit dem Gesetzentwurf von Bundesjustizministerin Hubig befasst sich heute das Bundeskabinett. Wer sie bei einem Überfall oder einer sexuellen Tat einsetzt, soll künftig mindestens 5 Jahre ins Gefängnis kommen. Bisher lag die Mindeststrafe bei 3 Jahren. Gegenüber der Rheinischen Post bezeichnet Hubig K.O.-Tropfen als hinterhältig und gefährlich. Es kam, wie es zu erwarten war. Der Koalitionsausschuss ist zu Ende. Details gibt es bis jetzt keine. Rund 6 Stunden lang haben Union und SPD über Reformpläne, den Haushalt fürs nächste Jahr und mögliche Entlastungen wegen der hohen Energiepreise beraten. Im Laufe des Tages soll es schriftliche Infos dazu geben. Der Europäische Gerichtshof beschäftigt sich heute mit Obelix. Das Gericht entscheidet, ob eine Waffe so heißen darf. Geklagt hatte der Verlag, dem die Rechte an der bekannten Comicreihe Asterix und Obelix gehören. Dieter Ebeling hat die Einzelheiten.
3: Es geht ums Markenrecht. Obelix ist stark und unbesiegbar, aber auch sehr sympathisch. Der Verlag argumentiert, dieses Image wird durch Waffen beschädigt. Der Waffenhersteller sagt, es bestehe keine Verwechslungsgefahr zwischen seinen Produkten und Comics. Und gedanklich gebe es zwischen Waffen und Obelix gar keine Verbindung.
2: Beim Wohnwagen- und Wohnmobilhersteller Knaus Tabbert aus Jandelsbrunn in Niederbayern geht es nach 2 Verlustjahren wieder bergauf. Im 1. Quartal erzielte das Unternehmen fast 4 Millionen Euro Gewinn. Besonders gefragt sind aktuell kleinere Campervans. Ein Zeichen, dass viele Kunden in wirtschaftlich schwierigen Zeiten auf kompaktere Fahrzeuge umsteigen.
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4: Heute mal kurz stabiler. Der Mittwoch hat einen Sonne-Wolken-Mix mit dabei. Windig ist es, ein Stück milder als gestern auch schon, mit 11 bis 16 Grad in der Spitze. Dann die Nacht auf Donnerstag, wird aber schon wieder regnerisch. Und so schaut dann auch morgen der Vatertag aus. Grau und nass.
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2: Ich bin Katrin Steinberger. 6 Stunden Koalitionsausschuss, 6 Stunden beraten über Reformen, Entlastungen und Haushalt. Ergebnisse sind bisher nicht bekannt. In erster Linie sollte aber ja der Streit zwischen Union und SPD aufgearbeitet werden. Jan-Henner Reitze in Berlin, ist das gelungen?
3: Niemand hat wutentbrannt die Runde verlassen und es ist bisher auch nichts darüber bekannt, dass rumgebrüllt wurde. Merz und Co. glauben noch daran, irgendwie die Kurve zu kriegen. Aber Antworten darauf, wie genau Gräben bei zahlreichen Themen überwunden werden sollen, fehlen weiterhin. Dazu gehören klaffende Milliardenlücken im Haushalt, also genau das Problem, an dem die Ampel-Vorgängerregierung letztlich zerbrochen ist.
2: Die schwarz-rote Koalition will den 8-Stunden-Tag abschaffen und stattdessen eine Wochenarbeitszeit einführen. Juso-Chef Thürmer kritisiert das jetzt gegenüber dem Redaktionsnetzwerk Deutschland scharf. Bundeskanzler Merz ignoriere die Interessen der Arbeitnehmer, das sei eine Frechheit. Auch Arbeitsministerin Baas distanzierte sich von den Plänen, machte aber deutlich, es steht im Koalitionsvertrag, eine Frechheit. Auch Arbeitsministerin Baas

0: ist im Alter von nur 29 Jahren gestorben. Das teilten das Franchise und Clarks Agentur mit. Die Todesursache ist noch unbekannt. Brandon Clark spielte seit 2019 für die Memphis Grizzlies.
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2: Kleine Regenpause heute mal zwischendrin. Mehr Sonne und wieder ein Stückchen milder wird's. In der Nacht ist dann aber der Regen wieder zurück. Der Feiertag morgen wird dann grau und größtenteils verregnet.
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2: Ich bin Katrin Steinberger. 6 Stunden Koalitionsausschuss, 6 Stunden beraten über Reformen, Entlastungen und Haushalt. Ergebnisse sind bisher nicht bekannt. In erster Linie sollte aber ja der Streit zwischen Union und SPD aufgearbeitet werden. Jan-Henner Reitze in Berlin, ist das gelungen?
3: Niemand hat wutentbrannt die Runde verlassen und es ist bisher auch nichts darüber bekannt, dass rumgebrüllt wurde. Merz und Co. glauben noch daran, irgendwie die Kurve zu kriegen. Aber Antworten darauf, wie genau Gräben bei zahlreichen Themen überwunden werden sollen, fehlen weiterhin. Dazu gehören klaffende Milliardenlücken im Haushalt, also genau das Problem, an dem die Ampel-Vorgängerregierung letztlich zerbrochen ist.
2: Die schwarz-rote Koalition will den 8-Stunden-Tag abschaffen und stattdessen eine Wochenarbeitszeit einführen. Juso-Chef Thürmer kritisiert das jetzt gegenüber dem Redaktionsnetzwerk Deutschland scharf. Bundeskanzler Merz ignoriere die Interessen der Arbeitnehmer, das sei eine Frechheit. Auch Arbeitsministerin Baas distanzierte sich von den Plänen, machte aber deutlich, es steht im Koalitionsvertrag. Stühle rücken im Bayerischen Landtag, weil Ute Eilig-Hüttig Bildungsministerin in Rheinland-Pfalz wird und Alexander Dietrich nach München wechselt, werden 2 Plätze frei. Nachrücken durften jetzt 2 alte CSU-Bekannte. Ludwig Spänle, früherer Kultusminister und aktueller Antisemitismusbeauftragter, sowie Andreas Lorenz. Beide hatten bei der letzten Wahl den direkten Wiedereinzug verpasst. Schock in der NBA. Die nordamerikanische Basketball-Profiliga trauert um Brandon Clark. Der Spieler von den Memphis Grizzlies ist im Alter von nur 29 Jahren gestorben. Das teilten das Franchise und Clarks Agentur mit. Die Todesursache ist noch unbekannt. Brandon Clark spielte seit 2019 für die Memphis Grizzlies.
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4: Heute mal kurz stabiler. Der Mittwoch hat einen Sonne-Wolken-Mix mit dabei. Windig ist es, ein Stück milder als gestern auch schon, mit 11 bis 16 Grad in der Spitze. Dann die Nacht auf Donnerstag, wird aber schon wieder regnerisch. Und so schaut dann auch morgen der Vatertag aus. Grau und nass.
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2: Ich bin Katrin Steinberger. 6 Stunden haben Union und SPD im Kanzleramt beraten. Eigentlich sollte es um wichtige Reformen gehen. Konkrete Ergebnisse gab es beim Koalitionsausschuss aber erst einmal nicht. Beide Seiten betonten vorab, dass es vor allem um einen Plan für die nächsten Wochen geht. Denn bei vielen Themen gehen die Meinungen weit auseinander. Besonders beim Thema Steuerreform gibt es Streit. Zur Rentenreform hat sich jetzt Bundesbankchef Joachim Nagel zu Wort gemeldet. Er fordert, dass das Rentenalter in Zukunft automatisch an die steigende Lebenserwartung angepasst wird. Das sei fast unvermeidlich, sagte er dem Handelsblatt. Gut findet er das neue Altersvorsorgedepot, das ab nächstem Jahr als Nachfolger der Riester-Rente startet und Investitionen an der Börse fördert. Das sei ein wichtiger Schritt für die Altersvorsorge, so Nagel. Cem Özdemir soll heute zum neuen Ministerpräsidenten von Baden-Württemberg gewählt werden und schreibt damit Geschichte. Er wäre der erste Ministerpräsident mit türkischen Wurzeln. Er sieht das als Zeichen, dass auch Kinder mit Migrationshintergrund und Arbeiterkinder viel erreichen können. Wer sich anstrengt und Unterstützung bekommt, habe in Deutschland viele Chancen, sagte Özdemir dem Redaktionsnetzwerk Deutschland. Form, Größe und Verpackung. Alles ist gleich. Doch drin ist weniger. Weil Schokoladentafeln von Milka inzwischen 90 statt bisher 100 Gramm wiegen, sind Verbraucherschützer vor Gericht gezogen. Am Vormittag soll das Urteil fallen. Tanja Wagner hat die Einzelheiten.
3: Vielen hatten sich bei den Verbraucherschützern über die neue Milka-Tafel beschwert. Mondelez argumentiert dagegen, dass die Grammangabe ja für jeden sichtbar vorn und hinten auf der Verpackung steht. Bei der mündlichen Verhandlung vor 3 Wochen hatte das Gericht in seiner ersten Einschätzung schon durchblicken lassen, dass Kunden durch

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2: Ich bin Katrin Steinberger. 6 Stunden haben Union und SPD im Kanzleramt beraten. Eigentlich sollte es um wichtige Reformen gehen. Konkrete Ergebnisse gab es beim Koalitionsausschuss aber erst einmal nicht. Beide Seiten betonten vorab, dass es vor allem um einen Plan für die nächsten Wochen geht. Denn bei vielen Themen gehen die Meinungen weit auseinander. Besonders beim Thema Steuerreform gibt es Streit. Zur Rentenreform hat sich jetzt Bundesbankchef Joachim Nagel zu Wort gemeldet. Er fordert, dass das Rentenalter in Zukunft automatisch an die steigende Lebenserwartung angepasst wird. Das sei fast unvermeidlich, sagte er dem Handelsblatt. Gut findet er das neue Altersvorsorgedepot, das ab nächstem Jahr als Nachfolge der Riester-Rente startet und Investitionen an der Börse fördert. Das sei ein wichtiger Schritt für die Altersvorsorge, so Nagel. Cem Özdemir soll heute zum neuen Ministerpräsidenten von Baden-Württemberg gewählt werden und schreibt damit Geschichte. Er wäre der erste Ministerpräsident mit türkischen Wurzeln. Er sieht das als Zeichen, dass auch Kinder mit Migrationshintergrund und Arbeiterkinder viel erreichen können. Wer sich anstrengt und Unterstützung bekommt, habe in Deutschland viele Chancen, sagte Özdemir dem Redaktionsnetzwerk Deutschland. Form, Größe und Verpackung. Alles ist gleich. Doch drin ist weniger. Weil Schokoladentafeln von Milka inzwischen 90 statt bisher 100 Gramm wiegen, sind Verbraucherschützer vor Gericht gezogen. Am Vormittag soll das Urteil fallen. Tanja Wagner hat die Einzelheiten.
3: Vielen hatten sich bei den Verbraucherschützern über die neue Milka-Tafel beschwert. Mondelez argumentiert dagegen, dass die Grammangabe ja für jeden sichtbar vorn und hinten auf der Verpackung steht. Bei der mündlichen Verhandlung vor 3 Wochen hatte das Gericht in seiner ersten Einschätzung schon durchblicken lassen, dass Kunden durch die neue Packung getäuscht werden könnten.
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4: Heute mal kurz stabiler. Der Mittwoch hat einen Sonne-Wolken-Mix mit dabei. Windig ist es, ein Stück milder als gestern auch schon, mit 11 bis 16 Grad in der Spitze. Dann die Nacht auf Donnerstag, wird aber schon wieder regnerisch. Und so schaut dann auch morgen der Vatertag aus. Grau und nass.
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2: Ich bin Katrin Steinberger. Guten Morgen. Der Einsatz von K.O.-Tropfen soll härter bestraft werden. Mit dem Gesetzentwurf von Bundesjustizministerin Hubig befasst sich heute das Bundeskabinett. Wer sie bei einem Überfall oder einer sexuellen Tat einsetzt, soll künftig mindestens 5 Jahre ins Gefängnis kommen. Bisher lag die Mindeststrafe bei 3 Jahren. Gegenüber der Rheinischen Post bezeichnet Hubig K.O.-Tropfen als hinterhältig und gefährlich. Geht es um Cyberkriminalität, sind deutsche Polizeidienststellen schlecht gewappnet. Viele haben zu wenig Technik und zu wenig geschultes Personal, um Internetkriminalität richtig zu bekämpfen, sagt der Vorsitzende des Bundesdeutscher Kriminalbeamter Dirk Peglow dem Redaktionsnetzwerk Deutschland. Cyberkriminalität betrifft mittlerweile alle, egal ob Firmen, Behörden oder Privatleute. Es kam, wie es zu erwarten war. Der Koalitionsausschuss ist zu Ende. Details gibt es bis jetzt keine. Rund 6 Stunden lang haben Union und SPD über Reformpläne, den Haushalt fürs nächste Jahr und mögliche Entlastungen wegen der hohen Energiepreise beraten. Im Laufe des Tages soll es schriftliche Infos dazu geben. Stühle rücken im Bayerischen Landtag, weil Ute Eilig-Hüttig Bildungsministerin in Rheinland-Pfalz wird und Alexander Dietrich nach München wechselt, werden 2 Plätze frei. Nachrücken durften jetzt 2 alte CSU-Bekannte. Ludwig Spänle, früherer Kultusminister und aktueller Antisemitismusbeauftragter, sowie Andreas Lorenz. Beide hatten bei der letzten Wahl den direkten Wiedereinzug verpasst.
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3: Sonne und Wolken im Wechsel heute. Bei 11 bis 16 Grad bleibt's fast überall trocken. Es pfeift ein ziemlicher Wind durch. Morgen schafft's die Sonne dann noch weniger durch die Wolken. In der Früh kann's vereinzelt noch regnen. Es wird windig bei 11 bis 14 Grad.
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4: Und noch ein Verkehrsupdate. Da gibt's gerade nichts zu melden.
1: Blitzer.
4: Habt ihr Blitzer gesehen? Dann klingelt einfach durch unter der 0800 14 15 800. Gute und sichere Fahrt.
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2: Ich bin Katrin Steinberger. Guten Morgen. Der Einsatz von K.O.-Tropfen soll härter bestraft werden. Mit dem Gesetzentwurf von Bundesjustizministerin Hubig befasst sich heute das Bundeskabinett. Wer sie bei einem Überfall oder einer sexuellen Tat einsetzt, soll künftig mindestens 5 Jahre ins Gefängnis kommen. Bisher lag die Mindeststrafe bei 3 Jahren. Gegenüber der Rheinischen Post bezeichnet Hubig K.O.-Tropfen als hinterhältig und gefährlich. Geht es um Cyberkriminalität, sind deutsche Polizeidienststellen schlecht gewappnet. Viele haben zu wenig Technik und zu wenig geschultes Personal, um Internetkriminalität richtig zu bekämpfen, sagt der Vorsitzende des Bundesdeutscher Kriminalbeamter Dirk Peglow dem Redaktionsnetzwerk Deutschland. Cyberkriminalität betrifft mittlerweile alle, egal ob Firmen, Behörden oder Privatleute. Es kam, wie es zu erwarten war. Der Koalitionsausschuss ist zu Ende. Details gibt es bis jetzt keine. Rund 6 Stunden lang haben Union und SPD über Reformpläne, den Haushalt fürs nächste Jahr und mögliche Entlastungen wegen der hohen Energiepreise beraten. Im Laufe des Tages soll es schriftliche Infos dazu geben. Stühle rücken im Bayerischen Landtag, weil Ute Eilig-Hüttig Bildungsministerin in Rheinland-Pfalz wird und Alexander Dietrich nach München wechselt, werden 2 Plätze frei. Nachrücken durften jetzt 2 alte CSU-Bekannte. Ludwig Spänle, früherer Kultusminister und aktueller Antisemitismusbeauftragter, sowie Andreas Lorenz. Beide hatten bei der letzten Wahl den direkten Wiedereinzug verpasst.
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3: Naja, zumindest trocken bleibt's heute weitestgehend. Ansonsten wechseln sich Sonne und Wolken ab. Es bleibt windig bei 11 bis 16 Grad. Der Feiertag morgen, der wird ziemlich bewölkt. Am Morgen noch vereinzelt Regen. Die Temperaturen ähnlich wie heute.
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4: Und guten Morgen, Emma. Ist schon was los auf den Straßen?
5: Guten Morgen. Nee, nicht wirklich. Es ist noch sehr ruhig.
1: Blitzer
5: sind uns gerade keine gemeldet. Wenn ihr was seht, dann gebt uns gern Bescheid mit einer WhatsApp an die 0800 14 15 800.
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0: Genau 6 Uhr.
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3: Mit Matthias Löw. Für alle EU-Bürger sind sie Pflicht. Personalausweis oder Reisepass. Hunde und Katzen ziehen jetzt nach. Für sie kommt eine EU-weite Chip-Pflicht. Manuela Grussi vom Tierschutzverein Cats and Dogs in Not aus Landshut hält das für sinnvoll.
4: Ja, es wird viel Arbeit natürlich ersparen. In den meisten Fällen, wenn wir ein Tier finden, ist, wie gesagt, erst eben Chip auslesen. Wenn wir keinen Chip haben, dann geht das halt los. Ja, Fundtiermeldung, Tier erstmal in Quarantäne setzen. Dann versuchen, einen Halter ausfindig zu machen, Social Media, überall das Tier posten. Und es ist halt wirklich immer ein Riesenaufwand.
3: Für die Chip-Pflicht gibt es lange Übergangsfristen. Für Hunde greift sie 10 Jahre nach dem Inkrafttreten, bei Katzen erst nach 15 Jahren.
1: Der Blick in die Regionen mit unseren Niederbayern-Reportern. Die Wirtschaft in der Region.
5: Die steckt schon seit Monaten in der Krise. Für immer mehr Unternehmen bedeutet das das Aus. Jetzt auch für den Autozulieferer Mahle in Neustadt an der Donau. Zuletzt wird hier noch wegen einer Standortgarantie verhandelt, ohne Erfolg. Gestern teilt der Betrieb seinen 400 Angestellten die Standortschließung mit. Die IG Metall kämpft weiter. Sie will die Arbeitsplätze noch nicht aufgeben. Aus Neustadt an der Donau, Petra Jakobs.
1: Stadt Landau aktuell.
6: Vor kurzem gibt's Hoffnung für alle Autofahrer in der Bergstadt. Die Isarbrücke soll doch noch in diesem Jahr fertig werden und nicht erst im Sommer 2027. Damit das klappt, stehen Bauarbeiten rund um die Uhr an. Bald wird für den neuen Korrosionsschutz im 24-Stunden-Betrieb gestrahlt und geschliffen. Um die Landauer nicht allzu sehr zu strapazieren, sind nachts aber nur lärmarme Arbeiten geplant. Aus Landau, Michaela Gröber.
1: Und jetzt maximal informiert über Deutschland und die Welt.
3: Bayern will besser auf künftige Pandemien vorbereitet sein. Darum gibt es ab sofort das Bayerische Zentrum für präventive Infektionsmedizin. Es soll die Infektionsforschung an allen 6 Unikliniken in Bayern verbinden. Heute ist die Eröffnung in Würzburg. Gegen Mitternacht kommen die Spitzen von Union und SPD aus dem Koalitionsausschuss. Über Ergebnisse ist bis jetzt nichts bekannt. Eine Pressekonferenz soll es nicht geben. Themen der Beratung waren auch mögliche Entlastungen für hohe Energiepreise. Erstes Halbfinale gestern Abend beim Eurovision Song Contest. In Wien haben es auch die Favoriten Finnland und Griechenland ins Finale geschafft. Deutschland ist als großer Geldgeber des Wettbewerbs außer Konkurrenz qualifiziert. Über die restlichen 10 Finalteilnahmen wird im zweiten Halbfinale morgen entschieden. Soweit unser News Update. Mehr gibt's auf der Website und in der App.
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7: Sonne und Wolken im Wechsel heute. Bei 11 bis 16 Grad bleibt's fast überall trocken. Es pfeift ein ziemlicher Wind durch. Morgen schafft's die Sonne dann noch weniger durch die Wolken. In der Früh kann's vereinzelt noch regnen. Es wird windig bei 11 bis 14 Grad.

0: 10:50.
1: Am Samstag ist ja wieder Eurovision Song Contest und der ESC ist mehr als nur Glitzer, große Stimmen und jede Menge Punkte-Drama. Und es wird sogar richtig lecker.
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1: Felix hier, guten Morgen. Passend zum ESC gibt es nämlich ein neues Kochbuch mit Rezepten aus allen 35 Teilnehmerländern. Bedeutet, wir können uns einmal quer durch Europa durchnaschen. Für Deutschland stehen zum Beispiel Königsberger Klopse auf der Karte, Tschechien schickt Topfenknödel ins Rennen und Österreich das klassische Wiener Schnitzel. Das Kochbuch heißt Eurovision Song Contest, das Kochbuch. Sehr kreativ, ne? Und liefert nicht nur Rezepte, sondern auch verrückte Fakten aus 70 Jahren ESC-Geschichte. Perfekt also für eure schön nerdige ESC-Party am Samstagabend. Das Kochbuch gibt's im Handel für rund 28 Euro. Und wir sagen 12 Points für euer ESC-Dinner. Frische neue Trends gibt's immer für euch um diese Zeit hier auf Radio Galaxy. 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

0: 6.22 Uhr.
1: Achtung, hier kommt der Grund, warum alle Biker nach Nürnberg wollen.
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1: Guten Morgen, Felix hier. Im Nürnberger Reichswald am Schmausenburg könnt ihr mit dem Mountainbike ab jetzt richtig Gas geben. Hier wurde ein neuer Bikepark eröffnet mit Flow-Trails, Sprüngen und Strecken in verschiedenen Schwierigkeitsstufen. Und das Ganze hat echt eine Vorgeschichte, weil Mountainbiker im Reichswald schon seit Jahren unterwegs sind, oft aber auf illegalen Trails. Deswegen gab es immer wieder ein bisschen Stress zwischen Bikern, Spaziergängern und Forstbetrieben. Jetzt gibt es endlich eine Lösung, mit der alle ganz zufrieden sind. Die Mountainbiker haben offizielle Strecken, Wanderwege bleiben entspannter und die Natur soll besser geschützt werden. So sind eigentlich alle zufrieden, ne? Und das ist doch genau das, was wir wollen. Also schön rumbiken im Nürnberger Reichswald und jetzt einen guten Start in euren Mittwochmorgen. 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

0: 6.29 Uhr.
1: Guten Morgen, Leute. Heute muss man noch mal ran. Morgen ist Feiertag, Christi Himmelfahrt. Und ich bin Felix und wir sind hier in der Galaxy Morning Show. Ich freue mich sehr, dass ihr dabei seid. Wir haben sehr, sehr nice Sound von Somber hier in der Playlist. Homewrecker heißt das Teil. Klingt wie ein Song, Zeitreise aus den 70ern. Ne? Nur ist der dieses Jahr rausgekommen und hat neben anderen Songs von Somber die Charts wirklich gut durcheinander gewirbelt mit so einem Sound. Hätte nämlich eher keiner gerechnet, dass der so gut performt. Aber ich finde es gut, es ist eine schöne Abwechslung und rein geht's mit dem King of Love Songs, dem aktuellen, muss ich sagen. Alex Warren mit Fever Dream um kurz nach 6:30 hier auf Radio Galaxy, die besten aktuellen Hits gleich.
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10: Mit Matthias Löw. Freilaufende Katzen oder ausgebüxte Hunde. In unserem Straßenverkehr sind sie ein großes Sicherheitsrisiko. Immer wieder kommt es zu Unfällen. Wie wir uns richtig verhalten und ob ein Crash mit den Haustieren als Wildunfall zählt, das sagt uns Yvonne Halfer vom ADAC Südbayern.
11: Unfälle mit Hunden oder Katzen gelten im Sinne der Teilkaskoversicherung nicht als Wildunfall. Der ADAC rät, nach einem Zusammenstoß unbedingt anzuhalten und die Polizei zu informieren. Denn wer einfach weiterfährt, riskiert eine Anzeige wegen Tierquälerei durch Zeugen. Außerdem kann es im eigenen Interesse sein, den Halter zu finden. Denn verursacht ein Haustier einen Unfall, haftet in der Regel der Tierhalter für entstandene Schäden.
10: Bevor wir uns um das verletzte Tier kümmern, Auto sicher abstellen, Warnblinkanlage einschalten, Warnweste an und die Unfallstelle absichern.
12: Der Blick in die Regionen mit unseren Niederbayern-Reportern. Landkreis Rottal-Inn aktuell.
13: Ein Meer aus Blaulichtern flutet gestern einen Bauernhof bei Willibreut. Fast 20 Feuerwehren rücken hier an und kämpfen gegen den Vollbrand einer Maschinenhalle. Gemeinsam bringen sie die Flammen unter Kontrolle und können verhindern, dass das Feuer auf das Wohnhaus überspringt. Die Halle samt geparkten Bulldogs ist aber nicht zu retten. Der Schaden liegt bei über 400.000 Euro. Zur Brandursache ermittelt jetzt die Kripo Passau. Aus Willibreut, Emil Schmidt.
14: Die Wirtschaft in der Region.
15: Hohe Gas- und Ölpreise für das BMW-Werk in Dingolfing absolute Wirtschaftskeller. Die gehören aber bald der Vergangenheit an. Dafür sorgt ein neues Biomasseheizwerk. Das versorgt das BMW-Werk in Zukunft klimafreundlich mit Wärme. Am Freitag ist die feierliche Inbetriebnahme. Auch Ministerpräsident Markus Söder gibt sich dann in der Kreisstadt die Ehre. Aus Dingolfing, Michaela Westermeier.
14: Und jetzt maximal informiert über Deutschland und die Welt.
10: Die Autobranche ist weiter im Umbruch. Darum rechnet der Verband der Automobilindustrie mit einem weiteren Stellenabbau. Hauptgrund ist eine Standortkrise in Deutschland und Europa, heißt es. Vor allem hohe Steuern und Abgaben, teure Energie und viel Bürokratie belasten die Branche. Bayern ist ab heute das Zentrum der Katholiken. In Würzburg beginnt heute der Deutsche Katholikentag. Bis Sonntag gibt's rund 900 Veranstaltungen. Auch der Missbrauch in der Kirche ist Thema. Beim Einkaufen müssen wir echt aufpassen. Mogelpackungen überall. Heute steht der Milka-Hersteller vor Gericht. Wegen weniger Schokolade zu einem höheren Preis. Das Landgericht Bremen will heute darüber entscheiden, ob die neuen Milka-Tafeln uns Kunden beim Kauf täuschen. Soweit unser News-Update. Mehr gibt's auf der Website und in der App.
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0: Naja, zumindest trocken bleibt es heute weitestgehend. Ansonsten wechseln sich Sonne und Wolken ab. Es bleibt windig bei 11 bis 16 Grad. Der Feiertag morgen, der wird ziemlich bewölkt. Am Morgen noch vereinzelt Regen. Die Temperaturen ähnlich wie heute.
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10: Und guten Morgen, Emma. Wie schaut's gerade aus auf den Straßen?
16: Guten Morgen. Es schaut sehr gut aus. Die Straßen sind frei.
17: Blitzer.
16: Wenn ihr irgendwo einen Blitzer stehen seht, dann ruft uns gern an unter der 0800 14 15 800.
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0: 6.40 Uhr. Jeder Mittwoch ist wunderbar, um mich blöd ausschauen zu lassen.
1: Was ist das denn, ey?
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0: Felix hier, guten Morgen. Also jeden Mittwoch zocken wir natürlich eine Runde Produkte raten mit euch und mit Kollege Marvin diesmal. Der liest uns eine Produktbewertung aus dem Internet vor. Unser einziger Tipp, um auf das gesuchte Produkt hoffentlich zu kommen. Wir hören mal rein.
3: Absoluter Schrott. Bereits am zweiten Tag ist der Kunststoffsack gerissen. Auch der Hahn ist billig verarbeitet und richtig heiß wird sie auch nicht. Dann doch lieber wieder ein paar Meter laufen und einen Euro bezahlen.
0: Das hört sich für mich nach irgendeinem mobilen Trinkbeutel an, um ehrlich zu sein, ne? Aber heiß? Ich stehe auf dem Schlauch, Leute, ganz ehrlich. Ich könnte jetzt hier noch 5 Minuten rumlamentieren, aber das ist jetzt auch nicht so wahnsinnig unterhaltsam. Deswegen haut bitte raus, was dieses Produkt sein könnte. Achtung, hier kommt nochmal die Produktbewertung aus dem Internet.
3: Absoluter Schrott. Bereits am zweiten Tag ist der Kunststoffsack gerissen. Auch der Hahn ist billig verarbeitet und richtig heiß wird sie auch nicht. Dann doch lieber wieder ein paar Meter laufen und einen Euro bezahlen.
0: Gut, was ist das für ein Produkt? Ruft durch oder schickt uns eine WhatsApp-Sprachnachricht. Kostenlos geht das über die 0800 007 0076. Und die Auflösung haben wir dann in einer guten Stunde hier beim Produkteraten.

0: Uhr 45.
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0: 6.52 Uhr.
1: Das hier ist wohl der ungewöhnlichste Hit, den wir in der Playlist haben. Felix hier, guten Morgen. Das ist eigentlich eine Indie-Band, ich glaube aus Australien, heißen Tame Impala. Und die haben einen Song gemacht, der heißt Dracula. Und auf diesen Song ist eine K-Pop-Sängerin draufgehüpft. Sie heißt, wie heißt sie denn? Jenny, ja, genau. Und ich finde, es ist so ein wilder Mix. Ja, australischer Indie-Rock-Pop mit K-Pop zusammen. Funktioniert aber fantastisch, Leute. Also wirklich jetzt ohne Spaß. Das Ding hat es richtig in sich. Millionen von Leuten haben diesen Sound auch auf Social Media benutzt. Deswegen komplett gehypt. Und in voller Länge baldert das Ding auch nochmal anders. Deswegen gibt es jetzt Tame Impala mit Jenny zusammen und Dracula. Hier auf Radio Galaxy.

0: 5:07.
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0: Felix hier, guten Morgen an diesem Mittwoch bei der Galaxy Morning Show. Ich freue mich sehr, dass ihr da seid. Vielleicht hören die einen oder anderen frischen Papas zu. Mein Bruder, der wird nämlich bald Papa und das heißt, ich werde bald Onkel und das ist so ein verrücktes Gefühl. Das heißt, spätestens nächstes Jahr dürfen wir dann auch gefeiert werden am Vatertag. Der ist ja morgen. Deswegen wünsche ich euch da schon mal einen schönen Feiertag, einen schönen freien Tag. Treibt's nicht zu weit, Leute, ihr wisst Bescheid. Und für alle gibt's jetzt noch eine dicke Portion Selbstliebe aus der Playlist von Kamrad mit Hagi Ostal von kurz nach 7 hier auf Radio Galaxy. 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
0: 7:02.
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16: Mit Matthias Löw. Schlechte Ernten, kleinere Anbauflächen und dann auch noch das Freihandelsabkommen Mercosur. Zuckerrübenbauern werden immer wieder Steine in den Weg gelegt. Der neueste heißt Zuckerabgabe. Werden zuckerhaltige Getränke besteuert, wird wohl auch die Nachfrage nach Zucker sinken. Bedeutet für die Rübenbauern weniger Einnahmen. Siegfried Jäger, Chef des Niederbayerischen Bauernverbands, sagte uns dazu.
17: Ich halte halt wieder so aus, als wenn die Landwirtschaft hier den Bundeshaushalt wieder sanieren muss und hier auf dem Rücken der Landwirtschaft im Endeffekt neue Steuern eingeführt werden, obwohl im Vorfeld gesagt wurde von der Koalition, es gibt keine neuen Steuererhöhungen.
16: Schon ohne die geplante Steuer kämpft die Branche aktuell mit den Zuckerpreisen. Die liegen knapp ein Fünftel unter dem Vorjahresniveau.
18: Der Blick in die Regionen mit unseren Niederbayern-Reportern. Stadt Vilsbiburg, aktuell.
19: Statt letzter Ruhe herrscht hier Halligalli. Vandalen haben es zuletzt immer wieder auf den Friedhof in Vilsbiburg abgesehen. Partys am Trauerhaus, überall Müll auf dem Gelände und sogar Brandstiftung in den Toiletten am Trauerhaus. Das Feuer verursacht über 10.000 Euro Schaden, erklärt Vilsbiburgs Pfarrer Peter König im Interview.
20: Ja, Spezialfirma. Die Malerfirma hat es gemacht und da muss alles wieder geleist werden. Eine Tür ist kaputt und das Ganze ist, die ganzen unteren Räume sind schwarz gewesen.
19: Passiert ist der Brand schon vor knapp 2 Wochen. Die Polizei sucht aber immer noch nach Zeugen. Aus Vilsbiburg, Adrian Heimerl.
21: Neues aus dem Landgericht.
22: Das Urteil ist für die Opfer wohl nur ein Wehmutstropfen. Vor dem Landgericht Landshut ist ein 61-Jähriger verurteilt worden. Er soll zwischen 2006 und 2015 2 Pflegekinder immer wieder missbraucht und misshandelt haben. Der Mann wandert jetzt für 11 Jahre hinter Gittern. Außerdem muss er an die beiden Opfer jeweils 120.000 Euro Schmerzensgeld zahlen. Die 2 leiden bis heute psychisch unter den Taten und sind teilweise immer noch in Therapie. Aus dem Landgericht in Landshut, Lisa Grubwinkler.
21: Oh.
5: Und jetzt maximal informiert über Deutschland und die Welt.
16: Die Autobranche ist weiter im Umbruch. Darum rechnet der Verband der Automobilindustrie mit einem weiteren Stellenabbau. Hauptgrund ist eine Standortkrise in Deutschland und Europa, heißt es. Vor allem Hochindustrie mit einem weiteren Stellenabbau.

0: darüber entscheiden, ob die neuen Milka-Tafeln uns Kunden beim Kauf täuschen. Soweit unser News-Update. Mehr gibt's auf der Website und in der App.
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2: Sonne und Wolken im Wechsel heute. Bei 11 bis 16 Grad bleibt's fast überall trocken. Es pfeift ein ziemlicher Wind durch. Morgen schafft's die Sonne dann noch weniger durch die Wolken. In der Früh kann's vereinzelt noch regnen. Es wird windig bei 11 bis 14 Grad.
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0: Und Emma hat noch ein Verkehrsupdate für uns.
5: Hier gibt's gerade nichts zu melden.
6: Blitzer.
5: Wir haben gerade keine Blitzer für euch. Wenn ihr an einem vorbeikommt, dann meldet euch gern bei uns unter der 0800 14 15 800. Gute und sichere Fahrt.
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0: 7.12 Uhr für nur einen einzigen Euro ins Museum.
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0: Felix, ja, guten Morgen. Diesen Sonntag ist in eurem Kalender eventuell noch nichts drin. Vielleicht ist das ja was für euch. Der Internationale Tag der Museen. Auch in Bayern machen viele Museen mit und senken die Eintrittspreise auf nur einen einzigen Euro herab. Zum Beispiel in München das Museum 5 Kontinente, das Ägyptische Museum oder die Pinakothek der Moderne. Aber auch in Franken gibt es was für einen Euro zu sehen, wie zum Beispiel das Albrecht-Dürer-Haus in Nürnberg, das Spielzeugmuseum oder das Memorium Nürnberger Prozesse. Vielleicht auch mal ein interessanter Ort, um auszunüchtern an einem Sonntag. Ne? Viel Spaß auf jeden Fall und schönen Mittwochmorgen. 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

0: 7.22 Uhr. Morgen ist Vatertag, ein Feiertag, also Christi Himmelfahrt. Guten Morgen, Felix hier. Und Jürgen, was geht bei dir? Was machst du?
1: Nach Rummelsberg zum Jahresfest.
0: Und wo liegt Rummelsberg?
1: Bei Schwanzenbruck.
0: Ah, und was geht da so bei diesem Jahresfest?
1: Jahresfest, halt so, sind so Stände aufgebaut, Essen, Trinken, Spiele und Samba-Gruppe kommt.
0: Das klingt nach einem sehr schönen, bunten Programm, Leute. 0800 007 0076, was geht bei euch am Vatertag? Sagt's mir gerne und kommt gut in diesen Mittwochmorgen rein. 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

0: 2 Minuten vor 7:30.
1: Guten Mittwochmorgen euch, hier ist die Galaxy Morning Show mit Felix und in knapp 10 Minuten freue ich mich auf ein Trio, das ja auch schon in den 2010ern richtig abgeliefert hat und jetzt auch wieder am Start ist, voll gut. Kygo, Khalid und Producer Griffin, Save My Love heißt das Teil, geht richtig unter die Haut, muss ich auch sagen. Schöner, entspannter Beat und rein geht's mit Leonie, ihrer aktuellen Don't Worry um kurz nach 7:30. Die besten aktuellen Hits sind das, nur hier auf Radio Galaxy gleich.
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10: Mit Matthias Löw. Für alle EU-Bürger sind sie Pflicht. Personalausweis oder Reisepass. Hunde und Katzen ziehen jetzt nach. Für sie kommt eine EU-weite Chip-Pflicht. Manuela Grussi vom Tierschutzverein Cats and Dogs in Not aus Landshut hält das für sinnvoll.
11: Ja, es wird viel Arbeit natürlich ersparen. In den meisten Fällen, wenn wir ein Tier finden, ist, wie gesagt, erst eben Chip auslesen. Wenn wir keinen Chip haben, dann geht das halt los. Ja, Fundtiermeldung, Tier schon mal in Quarantäne setzen. Dann versuchen dann halt da ausfindig zu machen, Social Media, überall das Tier posten. Und es ist halt wirklich immer ein Riesenaufwand.
10: Für die Chip-Pflicht gibt es lange Übergangsfristen. Für Hunde greift sie 10 Jahre nach dem Inkrafttreten, bei Katzen erst nach 15 Jahren.
12: Der Blick in die Regionen mit unseren Niederbayern-Reportern. Landkreis Landshut, aktuell.
13: Ist ein Kind in Not oder hat einfach nur jemand seinen Müll abgelegt? Das ist die Frage am Rosenweiher in Ergolding. Hier entdeckt eine Polizeistreife ein paar Kinderschuhe am Ufer. Die Helfer gehen auf Nummer sicher und starten eine große Suche im See und drumherum. Gefunden wird nichts. Weil auch kein Kind als vermisst gemeldet worden ist, wird die Aktion schließlich beendet. Vermutlich hat also jemand nur seinen Müll am Seeufer entsorgt. Vom Rosenweiher in Ergolding, Tabea Mann.
8: Niederbayern aktuell.
14: Wegen ihrer Ähnlichkeit mit dem Popstar ist sie als Klimaschakira bekannt geworden. Eine Aktivistin aus dem Raum Straubing. Die 29-Jährige mit den blonden Haaren gilt als zentrale Figur der Klimaprotestbewegung in Österreich. Gestern sitzt die Frau aus Niederbayern in Wien auf der Anklagebank. Zusammen mit anderen Aktivisten hat sie sich mit Sand und Superkleber auf wichtigen Straßen in Österreich festgeklebt. gemacht. Das Gericht spricht die Klima-Shakira schuldig. Sie kommt aber mit einer Bewährungsstrafe davon. Aus der Nachrichtenredaktion Emil Schmidt.
12: Und jetzt maximal informiert über Deutschland und die Welt.
10: Vor allem Frauen werden Opfer von K.O.-Tropfen. Heute will das Bundeskabinett härtere Strafen für den Einsatz von K.O.-Tropfen beschließen. Das heißt, solche Substanzen sollen rechtlich wie eine Waffe eingestuft werden können, wenn sie zum Beispiel bei einem Sexualdelikt verwendet werden. Ab nach China geht es für US-Präsident Trump. Er ist zu seiner ersten China-Reise seit 2017 unterwegs. Bei dem Treffen mit dem chinesischen Präsidenten will Trump auch über den Iran-Krieg sprechen. Sie sollen das Immunsystem stärken und das Aussehen verbessern, sogenannte Wellness-Infusionen mit Vitaminen und Mineralstoffen. Aber das Bundesinstitut für Arzneimittel und Medizinprodukte warnt davor, bei zu vielen Infusionen könnte die Gesundheit leiden. Soweit unser News-Update. Mehr gibt's auf der Website und in der App.
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15: Naja, zumindest trocken bleibt's heute weitestgehend. Ansonsten wechseln sich Sonne und Wolken ab. Es bleibt windig bei 11 bis 16 Grad. Der Feiertag morgen, der wird ziemlich bewölkt. Am Morgen noch vereinzelt Regen. Die Temperaturen ähnlich wie heute.
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10: Und ob alles ruhig ist auf den Straßen, weiß Emma Schmieder.
16: Größtenteils ja. Nur auf der A92 Deggendorf Richtung München haben wir einen Unfall zwischen Dingolfing Mitte und Dingolfing West. Hier ist der Standstreifen blockiert.
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16: Seid ihr an einem Blitzer vorbeigekommen? Die könnt ihr uns immer direkt ins Studio melden an die 0800 14 15 800.
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0: 7.39 Uhr.
1: Ey, wie verrückt wäre das, ne, wenn euer Gesicht plötzlich auf sämtlichen Verkaufskartons von irgendeinem Fernseher landen würde. Felix hier, guten Morgen. Genau das ist Sängerin Dua Lipa passiert. Deswegen hat sie die Firma Samsung, die Fernseher herstellt, auf 15 Millionen Dollar verklagt, weil die natürlich keine Erlaubnis hatten. Und dass ich einfach mal gedacht habe, ach Dua Lipa, schaut doch cool aus, können wir auf unsere Fernsehverpackung, auf den Karton draufdrucken. Ja, nicht mit Dua Lipa. Also ich bin mal gespannt, wie es da weitergeht. Aber so das eigene Gesicht auf Verpackungen zu sehen, ist ja auf der einen Seite irgendwie cool, aber auf der anderen Seite denkst du dir auch so, wo ist mein Geld? Hier ist Radio Galaxy. Schönen Mittag.

0: 7.43 Uhr.
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0: 10 vor 8. Jeden Mittwochmorgen bekomme ich Besuch von euch und auch von meinem Kollegen Marvin.
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0: Felix, guten Morgen.
3: Guten Morgen.
0: Ja, ich freue mich immer sehr, weil wir zocken jetzt gemeinsam eine Runde Produkte raten. Marvin, wie funktioniert's?
3: Ich lese eine Produktbewertung aus dem Internet vor und ihr könnt alle erraten, welches Produkt sich dahinter versteckt. Hat irgendjemand mal abgegeben?
0: Okay.
3: Los geht's. Absoluter Schrott. Bereits am zweiten Tag ist der Kunststoffsack gerissen. Auch der Hahn ist billig verarbeitet und richtig heiß wird sie auch nicht. Dann doch lieber wieder ein paar Meter laufen und 1 Euro bezahlen.
0: 1 Euro? Ich bin so verwirrt. Ich denke mir, also ich weiß nicht, ob du diese Wandertrinksysteme kennst, weil ich habe sowas persönlich. 3 Liter Trinksystem. Und das Geile ist, ich gehe dann immer beim Wandern an die Quellen und fülle mir die mit Quellwasser auf.
3: Okay.
0: Und süffel die dann aus. Und wenn das Ding natürlich nicht gut hält, dann muss ich irgendwo in der Hütte vielleicht, ich weiß nicht, 1 Euro für ein Wasser vielleicht, ja?
3: Du bist gar nicht so falsch unterwegs.
0: Okay, aber es ist nicht ganz richtig. Okay, gut, dann dürft ihr mir natürlich, oder solltet ihr unbedingt mir helfen, einfach eine WhatsApp-Sprachnachricht schicken oder kurz anrufen, kostenlos 0800 007 0076. Können wir einmal noch die Bewertung hören?
3: Absoluter Schrott. Bereits am zweiten Tag ist der Kunststoffsack gerissen. Auch der Hahn ist billig verarbeitet und richtig heiß wird sie auch nicht. Dann lieber wieder ein paar Meter laufen und 1 Euro bezahlen.
0: Okay, welches Produkt suchen wir? Die Johanna hat was.
4: Ich hätte Laufband gesagt.
0: Laufband?
3: Nein, Johanna. Leider nein.
0: Okay, schade, aber trotzdem vielen Dank. Dann hat Christina noch einen Tipp abgegeben.
5: Vielleicht eine Gartentusche. Hat irgendwie einen Hahn und einen Beutel.
0: Aha.
3: Boah, ja. Ich würde sagen, wir können das eigentlich fast gelten lassen, weil wo man sie nimmt, ist egal. Es ist eine 20 Liter Solardusche für Festivals.
0: Ah, sehr gut. Ja, ich würde sagen, Christina, Garten- und Festivalzeltplatz können manchmal der gleiche Ort sein. Sehr schön. Okay, ja, das sind so schwarze Beutel, ne? Die heizen sich selber auf, wenn die Sonne drauf scheint.
3: Richtig.
0: Habe ich auch schon mal gesehen. Ja. Okay, vielen Dank dir, Marvin. Und vielen Dank auch an alle anderen fürs Mitmachen und fürs Einschalten. Produkte raten gibt's jeden Mittwoch hier auf Radio Galaxy.
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0: Guten Morgen, der Felix hier auf Radio Galaxy mit der Morning Show eures Vertrauens und dem Sound, den ihr unbedingt braucht, um weiter schön wach zu werden oder wach zu bleiben. Da habe ich was sehr Geiles für euch da. Geht richtig ab. So ein richtiger Clubbanger von Bebe Rexha. New Religion heißt das Teil. Gleich um kurz nach 8 hier auf Radio Galaxy. 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
2: Eine Minute nach 8 Uhr.
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5: Mit Matthias Löw. Von Niederbayern aus in die weite Welt. Unsere Wirtschaft ist stark vom Export abhängig. Ohne ihn wäre die Region um ein Fünftel ärmer. Aber die Betriebe werden ausgebremst, zum Beispiel von Zöllen. Was muss passieren, damit es wieder besser läuft? Sascha Cavalieri von der IHK Niederbayern.
6: Wir brauchen einen gestärkten EU-Binnenmarkt, der ist ganz wichtig. Wir brauchen den Abbau von Handelshemmnissen, neue Freihandelsabkommen. Und vor allem brauchen wir effektive Strukturreformen und verlässliche Rahmenbedingungen. Das sind ganz wichtig für die Betriebe vor Ort. Wichtig für die Exportwirtschaft ist es genauso wie für die Wirtschaft insgesamt.
5: In Niederbayern hängen rund 950 Millionen Euro an Steuereinnahmen vom Export ab.
2: Der Blick in die Regionen mit unseren Niederbayern-Reportern. Stadt Dingolfing, aktuell.
7: Während anderswo um die Zukunft des örtlichen Krankenhauses gebankt wird, muss sich Dingolfing keine Sorgen machen. Erst gestern wird der Neubau am Klinikum eröffnet. In den vergangenen Monaten sind hier 4 moderne Operationssäle und ein neues medizinisches Versorgungszentrum entstanden. Für 38 Millionen Euro. Über die Hälfte davon sponsert der Freistaat. Die Investition ist ein wichtiger Schritt in die Zukunft der medizinischen Versorgung im Landkreis. Lobt auch Landrat Werner Bumeder. Aus Dingolfing, Erich Schemmer.
2: Landkreis Kelheim, aktuell.
8: Für dich, für uns, für alle. Unter diesem Motto feiern wir kommende Woche nicht nur den 77. Geburtstag des Grundgesetzes. Zum Schnapszahljubiläum wird auch der Ehrentag eingeführt. Ein bundesweiter Mitmachtag für Engagement und Ehrenamt. Auch der Landkreis Kelheim ist mit dabei und plant 12 Aktionen. Unter anderem zusammen mit der Rehkitzrettung Teugen, dem Kinderpflegedienst des Landkreises oder der Feuerwehr Teuerting. Der Ehrentag ist am Samstag, den 23. Mai. Aus dem Landratsamt in Kelheim, Daniel Falkiewicz.
2: Und jetzt maximal informiert über Deutschland und die Welt.
5: Vor allem Frauen werden Opfer von K.O.-Tropfen. Heute will das Bundeskabinett härtere Strafen für den Einsatz von K.O.-Tropfen beschließen. Das heißt, solche Substanzen sollen rechtlich wie eine Waffe eingestuft werden können, wenn sie zum Beispiel bei einem Sexualdelikt verwendet werden. Ab nach China geht es für US-Präsident Trump. Er ist zu seiner ersten China-Reise seit 2017 unterwegs. Bei dem Treffen mit dem chinesischen Präsidenten will Trump auch über den Iran-Krieg sprechen. Sie sollen das Immunsystem stärken und das Aussehen verbessern, sogenannte Wellness-Infusionen mit Vitaminen und Mineralstoffen. Aber das Bundesinstitut für Arzneimittel und Medizinprodukte warnt davor, bei zu vielen Infusionen könnte die Gesundheit leiden. Soweit unser News-Update. Mehr gibt's auf der Website und in der App.
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9: Sonne und Wolken im Wechsel heute. Bei 11 bis 16 Grad bleibt's fast überall trocken. Es pfeift ein ziemlicher Wind durch. Morgen schafft's die Sonne dann noch weniger durch die Wolken. In der Früh kann's vereinzelt noch regnen. Es wird windig bei 11 bis 14 Grad.
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5: Und guten Morgen, Emma.
10: Morgen.
5: Irgendwelche Hindernisse auf dem Weg in die Arbeit?
10: Ja, im Berufsverkehr kann schon mal ein bisschen länger dauern. Sonst schaut's aber echt gut aus.
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10: Seid ihr an einem Blitzer vorbeigekommen? Die könnt ihr uns immer direkt in
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0: 10:50.
1: Am Samstag ist ja wieder Eurovision Song Contest und der ESC ist mehr als nur Glitzer. Große Stimmen und jede Menge Punkte-Drama. Und es wird so

0: da richtig lecker.
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0: Felix hier, guten Morgen. Passend zum ESC gibt es nämlich ein neues Kochbuch mit Rezepten aus allen 35 Teilnehmerländern. Bedeutet, wir können uns einmal quer durch Europa durchnaschen. Für Deutschland stehen zum Beispiel Königsberger Klopse auf der Karte. Tschechien schickt Topfenknödel ins Rennen und Österreich das klassische Wiener Schnitzel. Das Kochbuch heißt Eurovision Song Contest. Das Kochbuch. Sehr kreativ, ne? Und liefert nicht nur Rezepte, sondern auch verrückte Fakten aus 70 Jahren ESC-Geschichte. Perfekt also für eure schön nerdige ESC-Party am Samstagabend. Das Kochbuch gibt's im Handel für rund 28 Euro. Und wir sagen 12 Points für euer ESC-Dinner. Frische neue Trends gibt's immer für euch um diese Zeit hier auf Radio Galaxy.

0: Uhr 21.
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1: Guten Morgen, Felix hier. Im Nürnberger Reichswald am Schmausenburg könnt ihr mit dem Mountainbike ab jetzt richtig Gas geben. Hier wurde ein neuer Bikepark eröffnet mit Flow-Trails, Sprüngen und Strecken in verschiedenen Schwierigkeitsstufen. Und das Ganze hat echt eine Vorgeschichte, weil Mountainbiker im Reichswald schon seit Jahren unterwegs sind, oft aber auf illegalen Trails. Deswegen gab es immer wieder ein bisschen Stress zwischen Bikern, Spaziergängern und Forstbetrieben. Jetzt gibt es endlich eine Lösung, mit der alle ganz zufrieden sind. Die Mountainbiker haben offizielle Strecken, Wanderwege bleiben entspannter und die Natur soll besser geschützt werden. So sind eigentlich alle zufrieden, ne? Und das ist doch genau das, was wir wollen. Also schön rumbiken im Nürnberger Reichswald und jetzt einen guten Start in euren Mittwochmorgen. 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

0: 3 Minuten vor 8:30. Wunderschön, dass ihr da seid. Hier ist die Galaxy Morning Show mit Felix an diesem Mittwochmorgen und natürlich auch mit euch. Lieben Dank fürs Reinschalten, auch über unseren Webstream auf radiogalaxy.de, kostenloser Webstream. Drive Safe ist die brandaktuelle Nummer zusammen mit Niall Horn hat Miles Smith die gemacht. Das ist wieder mal ein wunderbarer Beweis, wie gut Country-Pop funktioniert aktuell. In knapp 10 Minuten gibt es die Nummer und rein geht's mit einer Newcomerin, die wirklich mit Liebe und mit Herz ihre Tracks macht. Das hört man sehr gut raus. Locker leicht, wie der Frühling klingt. To Love Somebody von Holly Humberstone um kurz nach 8:30 hier auf Radio Galaxy. Die besten aktuellen Hits gleich.
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9: Mit Matthias Löw. Schlechte Ernten, kleinere Anbauflächen und dann auch noch das Freihandelsabkommen Mercosur. Zuckerrübenbauern werden immer wieder Steine in den Weg gelegt. Der neueste heißt Zuckerabgabe. Werden zuckerhaltige Getränke besteuert, wird wohl auch die Nachfrage nach Zucker sinken. Bedeutet für die Rübenbauern weniger Einnahmen. Siegfried Jäger, Chef des Niederbayerischen Bauernverbands, sagte uns dazu.
10: Es schaut halt wieder so aus, als wenn die Landwirtschaft hier den Bundeshaushalt wieder sanieren muss und hier auf dem Rücken der Landwirtschaft im Endeffekt neue Steuern eingeführt werden, obwohl im Vorfeld gesagt wurde von der Koalition, es gibt keine neuen Steuererhöhungen.
9: Schon ohne die geplante Steuer kämpft die Branche aktuell mit den Zuckerpreisen. Die liegen knapp ein Fünftel unter dem Vorjahresniveau.
11: Der Blick in die Regionen mit unseren Niederbayern-Reportern. Neues aus dem Landgericht.
12: Das Urteil ist für die Opfer wohl nur ein Wehmutstropfen. Vor dem Landgericht Landshut ist ein 61-Jähriger verurteilt worden. Er soll zwischen 2006 und 2015 zwei Pflegekinder immer wieder missbraucht und misshandelt haben. Der Mann wandert jetzt für 11 Jahre hinter Gittern. Außerdem muss er an die beiden Opfer jeweils 120.000 Euro Schmerzensgeld zahlen. Die zwei leiden bis heute psychisch unter den Taten und sind teilweise immer noch in Therapie. Aus dem Landgericht in Landshut, Lisa Grubwinkler.
11: Die Wirtschaft in der Region.
13: Die steckt schon seit Monaten in der Krise. Für immer mehr Unternehmen bedeutet das Aus. Jetzt auch für den Autozulieferer Mahle in Neustadt an der Donau. Zuletzt wird hier noch wegen einer Standortgarantie verhandelt, ohne Erfolg. Gestern teilt der Betrieb seinen 400 Angestellten die Standortschließung mit. Die IG Metall kämpft weiter. Sie will die Arbeitsplätze noch nicht aufgeben. Aus Neustadt an der Donau, Petra Jakobs.
11: Und jetzt maximal informiert über Deutschland und die Welt.
9: Rund 6 Stunden sitzen gestern die Spitzen von Union und SPD zusammen. Es geht um die Entlastung für hohe Energiepreise, den Reformfahrplan und den Haushalt. Immerhin hat der Koalitionsausschuss Reformbeschlüsse für die kommenden Wochen zugesagt. So soll zum Beispiel der CO2-Preis im kommenden Jahr stabil bleiben. Bayern will besser auf künftige Pandemien vorbereitet sein. Darum gibt es ab sofort das Bayerische Zentrum für präventive Infektionsmedizin. Es soll die Infektionsforschung an allen 6 bayerischen Unikliniken verbinden. Heute ist die Eröffnung in Würzburg. Filmfans schauen jetzt gespannt nach Cannes. Hier sind gestern Abend die legendären Filmfestspiele eröffnet worden. Herr der Ringe-Regisseur Peter Jackson hat dabei die goldene Ehrenpalme erhalten für sein Lebenswerk. Soweit unser News-Update. Mehr gibt's auf der Website und in der App.
8: 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So sieht's heute aus.
14: Naja, zumindest trocken bleibt es heute weitestgehend. Ansonsten wechseln sich Sonne und Wolken ab. Es bleibt windig bei 11 bis 16 Grad. Der Feiertag morgen, der wird ziemlich bewölkt. Am Morgen noch vereinzelt Regen. Die Temperaturen ähnlich wie heute.
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9: Und was am Mittwochmorgen auf den Straßen los ist, weiß Emma Schmieder.
15: Gute Nachrichten von der A92 Deggendorf Richtung München. Zwischen Dingolfing Mitte und Dingolfing West ist die Unfallstelle geräumt.
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12: Wo gerade geblitzt wird, das könnt ihr uns sagen mit einer Nachricht an die 0800 14 15 800.
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0: 8.40 Uhr.
1: Jeder Mittwoch ist wunderbar, um mich blöd ausschauen zu lassen.
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1: Felix hier, guten Morgen. Also jeden Mittwoch zocken wir natürlich eine Runde Produkte raten mit euch und mit Kollege Marvin diesmal. Der liest uns eine Produktbewertung aus dem Internet vor. Unser einziger Tipp, um auf das gesuchte Produkt hoffentlich zu kommen. Wir hören mal rein.
4: Absoluter Schrott. Bereits am zweiten Tag ist der Kunststoffsack gerissen. Auch der Hahn ist billig verarbeitet und richtig heiß wird sie auch nicht. Dann doch lieber wieder ein paar Meter laufen und einen Euro bezahlen.
1: Das hört sich für mich nach irgendeinem mobilen Trinkbeutel an, um ehrlich zu sein, ne? Aber heiß? Ich stehe auf dem Schlauch, Leute, ganz ehrlich. Ich könnte jetzt hier noch 5 Minuten rumlamentieren, aber das ist jetzt auch nicht so wahnsinnig unterhaltsam. Deswegen haut bitte raus, was dieses Produkt sein könnte. Achtung, hier kommt nochmal die Produktbewertung aus dem Internet.
4: Absoluter Schrott. Bereits am zweiten Tag ist der Kunststoffsack gerissen. Auch der Hahn ist billig verarbeitet und richtig heiß wird sie auch nicht. Dann doch lieber wieder ein paar Meter laufen und einen Euro bezahlen.
1: Gut, was ist das für ein Produkt? Ruft durch oder schickt uns eine WhatsApp-Sprachnachricht. Kostenlos geht das über die 0800 007 0076. Und die Auflösung hören wir dann in einer guten Stunde hier beim Produkteraten auf Radio Galaxy. Oh.

0: 8.45 Uhr.
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Uhr 51. Ja, wer hätte gedacht, dass Justin Bieber mit einem 12 Jahre alten Song doch 2026 wieder Platz 1 der deutschen Charts erobern würde. Felix hier, guten Morgen. Ja, wahrscheinlich niemand und so gut hat dieser Song auch noch nie in den Charts performt. Damals, als er rauskam, glaube ich, war der so im Mittelfeld der Top 100. Also gar nicht mal so die krasse Single, aber da steckt doch ganz schön viel Nostalgie drin. Und warum ist dieser Song wieder in den Charts? Weil Justin Bieber nach ewigen Jahren endlich wieder aufgetreten ist. Wenn auch vor einem Laptop mit YouTube-Musikvideos, die er einfach abgespielt hat, also keine Liveband. Trotzdem waren die Leute so heiß auf seinen Auftritt und kriegen auch nicht mehr genug davon. Und deswegen ist dieser Song wieder ganz oben angekommen in den Charts. Deswegen auch hier in der Playlist, Leute. Die besten aktuellen Hits, sage ich nur. Beauty and the Beat von Justin Bieber, featuring Nicki Minaj auf Radio.

0: Schön, dass ihr mit dabei seid. Ich bringe euch irgendwie schon in diesen Mittwochmorgen rein. Es ist Mittwoch und ihr hört die Galaxy Morning Show mit Felix und mit den besten aktuellen Hits. Da habe ich einen, das könnte ich mal als die Hymne für den Morgen bezeichnen. 5 a.m. von Michael Schulte geht gut rein in knapp 10 Minuten und rein geht's mit dem aktuellen König der Love Songs. Alex Warren schreibt die nämlich so gut wie kein zweiter, meiner Meinung nach, aktuell. Fever Dream von ihm, seine aktuelle übers erste Treffen mit seiner Frau gibt's gleich um kurz nach 9 hier auf Radio Galaxy. Die besten aktuellen Hits.
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0: 9.01 Uhr.
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20: Mit Matthias Löw. Für alle EU-Bürger sind sie Pflicht. Personalausweis oder Reisepass. Hunde und Katzen ziehen jetzt nach. Für sie kommt eine EU-weite Chip-Pflicht. Manuela Grussi vom Tierschutzverein Cats and Dogs in Not aus Landshut hält das für sinnvoll.
21: Ja, es wird viel Arbeit natürlich ersparen. In den meisten Fällen, wenn wir ein Tier finden, ist, wie gesagt, erst eben Chip auslesen. Wenn wir keinen Chip haben, dann geht das halt los. Ja, Fundtiermeldung, Tier erstmal in Quarantäne setzen, dann versuchen, einen Halter ausfindig zu machen, Social Media, überall das Tier posten. Und es ist halt wirklich immer ein Riesenaufwand.
20: Für die Chip-Pflicht gibt es lange Übergangsfristen. Für Hunde greift sie 10 Jahre nach dem Inkrafttreten, bei Katzen erst nach 15 Jahren.
22: Der Blick in die Regionen mit unseren Niederbayern-Reportern. Landkreis Rottal-Inn aktuell.
23: Ein Meer aus Blaulichtern flutet gestern einen Bauernhof bei Willibreuth. Fast 20 Feuerwehren rücken hier an und kämpfen gegen den Vollbrand einer Maschinenhalle. Gemeinsam bringen sie die Flammen unter Kontrolle und können verhindern, dass das Feuer auf das Wohnhaus überspringt. Die Halle samt geparkten Bulldogs ist aber nicht zu retten. Der Schaden liegt bei über 400.000 Euro. Zur Brandursache ermittelt jetzt die Kripo Passau. Aus Willibreuth, Emil Schmidt.
22: Stadt Vilsbiburg, aktuell.
24: Statt letzter Ruhe herrscht hier Halligalli. Vandalen haben es zuletzt immer wieder auf den Friedhof in Vilsbiburg abgesehen. Partys am Trauerhaus, überall Müll auf dem Gelände und sogar Brandstiftung in den Toiletten am Trauerhaus. Das Feuer verursacht über 10.000 Euro Schaden, erklärt Vilsbiburgs Pfarrer Peter König im Interview.
7: eine Spezialfirma, die Malerfirma hat es gemacht und dann muss alles wieder geleistet werden. Eine Tür ist kaputt und das Ganze ist, die ganzen unteren Räume sind schwarz gewesen.
24: Passiert ist der Brand schon vor knapp 2 Wochen. Die Polizei sucht aber immer noch nach Zeugen. Aus Vilsbiburg, Adrian Heimerl.
8: Und jetzt maximal informiert über Deutschland und die Welt.
20: Rund 6 Stunden sitzen gestern die Spitzen von Union und SPD zusammen. Es geht um die Entlastung für hohe Energiepreise, den Reformfahrplan und den Haushalt. Immerhin hat der Koalitionsausschuss Reformbeschlüsse für die kommenden Wochen zugesagt. So soll zum Beispiel der CO2-Preis im kommenden Jahr stabil bleiben. Bayern will besser auf künftige Pandemien vorbereitet sein. Darum gibt es ab sofort das Bayerische Zentrum für präventive Infektionsmedizin. Es soll die Infektionsforschung an allen 6 bayerischen Unikliniken verbinden. Heute ist die Eröffnung in Würzburg. Filmfans schauen jetzt gespannt nach Cannes. Hier sind gestern Abend die legendären Filmfestspiele eröffnet worden. Herr der Ringe-Regisseur Peter Jackson hat dabei die goldene Ehrenpalme erhalten für sein Lebenswerk. Soweit unser News-Update. Mehr gibt's auf der Website und in der App.
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9: Sonne und Wolken im Wechsel heute. Bei 11 bis 16 Grad bleibt's fast überall trocken. Es pfeift ein ziemlicher Wind durch. Morgen schafft's die Sonne dann noch weniger durch die Wolken. In der Früh kann's vereinzelt noch regnen. Es wird windig bei 11 bis 14 Grad.
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20: Und Emma hat den Stau- und Blitzercheck.
10: Keine Staus oder Unfälle. Der Verkehr fließt.
12: Blitzer.
10: Blitzer sind uns gerade keine gemeldet. Wenn ihr was seht, dann gebt uns gern Bescheid mit einer WhatsApp an die 0800 14 15 800. Meldet. Wenn ihr was seht, dann gebt uns

0: 11 Minuten nach 9 Uhr. Für nur einen einzigen Euro ins Museum.
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0: Felix, ja, guten Morgen. Diesen Sonntag ist in eurem Kalender eventuell noch nichts drin. Vielleicht ist das ja was für euch. Der internationale Tag der Museen. Auch in Bayern machen viele Museen mit und senken die Eintrittspreise auf nur einen einzigen Euro herab. Zum Beispiel in München das Museum 5 Kontinente, das Ägyptische Museum oder die Pinakothek der Moderne. Aber auch in Franken gibt es was für einen Euro zu sehen, wie zum Beispiel das Albrecht-Dürer-Haus in Nürnberg, das Spielzeugmuseum oder das Memorium Nürnberger Prozesse. Vielleicht auch mal ein interessanter Ort, um auszunüchtern an einem Sonntag. Ne? Viel Spaß auf jeden Fall und schönen Mittwochmorgen. 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

0: 20 nach 9.
1: Ey, wie verrückt wäre das, ne, wenn euer Gesicht plötzlich auf sämtlichen Verkaufskartons von irgendeinem Fernseher landen würde. Felix hier, guten Morgen. Genau das ist Sängerin Dua Lipa passiert. Deswegen hat sie die Firma Samsung, die die Fernseher herstellt, auf 15 Millionen Dollar verklagt, weil die natürlich keine Erlaubnis hatten. Und dass ich einfach mal gedacht habe, ach Dua Lipa, schaut doch cool aus, können wir auf unsere Fernsehverpackung auf den Karton draufdrucken. Ja, nicht mit Dua Lipa. Also ich bin mal gespannt, wie es da weitergeht. Aber so das eigene Gesicht auf Verpackungen zu sehen, ist ja auf der einen Seite irgendwie cool, aber auf der anderen Seite denkst du dir auch so, wo ist mein Geld? 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Schönen

0: 3 Minuten vor 9:30.
1: Herzlich willkommen in diesem Mittwochmorgen. Hier ist die Galaxy Morning Show mit Felix und den besten aktuellen Hits. Gleich in knapp 10 Minuten Chartstürmerin Taylor Swift mit Opalite. Sehr, sehr warme Umarmung, muss ich sagen, ne, mit ihrer zarten Stimme und ihrem Songwriting. Kriegen wir dann gleich in musikalischer Form. Und noch eine Umarmung, aber eine Selbstumarmung gibt's von Kamrat. Hug yourself. Warum? Weil wir brauchen Selbstliebe. Ne? Wir sind oft stark für andere Leute, aber für uns selber ist dürfen wir natürlich auch nicht vergessen. Deswegen dieser musikalische Powerful Reminder um 9:30 hier auf Radio Galaxy. Die besten aktuellen Hits.
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20: Mit Matthias Löw. Von Niederbayern aus in die weite Welt. Unsere Wirtschaft ist stark vom Export abhängig. Ohne ihn wäre die Region um ein Fünftel ärmer. Aber die Betriebe werden ausgebremst, zum Beispiel von Zöllen. Was muss passieren, damit es wieder besser läuft? Sascha Cavalieri von der IHK Niederbayern.
21: Wir brauchen einen gestärkten EU-Binnenmarkt, der ist ganz wichtig. Wir brauchen den Abbau von Handelshemmnissen, neue Freihandelsabkommen. Und vor allem brauchen wir effektive Strukturreformen und verlässliche Rahmenbedingungen. Das sind ganz wichtig für die Betriebe vor Ort. Wichtig für die Exportwirtschaft ist es, genauso wie für die Wirtschaft insgesamt.
20: In Niederbayern hängen rund 950 Millionen Euro an Steuereinnahmen vom Export ab.
22: Der Blick in die Regionen mit unseren Niederbayern-Reportern. Landkreis Landshut, aktuell.
23: Ist ein Kind in Not oder hat einfach nur jemand seinen Müll abgelegt? Das ist die Frage am Rosenweiher in Ergolding. Hier entdeckt eine Polizeistreife ein paar Kinderschuhe am Ufer. Die Helfer gehen auf Nummer sicher und starten eine große Suche im See und drumherum. Gefunden wird nichts. Weil auch kein Kind als vermisst gemeldet worden ist, wird die Aktion schließlich beendet. Vermutlich hat also jemand nur seinen Müll am Seeufer entsorgt. Vom Rosenweiher in Ergolding, Tabea Mann.
24: Die Wirtschaft in der Region.
25: Hohe Gas- und Ölpreise für das BMW-Werk in Dingolfing absolute Wirtschaftskeller. Die gehören aber bald der Vergangenheit an. Dafür sorgt ein neues Biomasseheizwerk. Das versorgt das BMW-Werk in Zukunft klimafreundlich mit Wärme. Am Freitag ist die feierliche Inbetriebnahme. Auch Ministerpräsident Markus Söder gibt sich dann in der Kreisstadt die Ehre. Aus Dingolfing, Michaela Westermeier.
26: Und jetzt maximal informiert über Deutschland und die Welt.
20: Dicke rote Zahlen. Die VW-Dachgesellschaft hat im ersten Quartal des Jahres ein fettes Minus gemacht. Von über 920 Millionen Euro ist die Rede. Beim Einkaufen müssen wir echt aufpassen. Mogelpackungen lauern überall. Heute steht der Milka-Hersteller vor Gericht wegen weniger Schokolade zu einem höheren Preis. Das Landgericht Bremen will heute entscheiden, ob die neuen Milka-Tafeln uns Kunden beim Kauf täuschen. Die Autos werden immer schlauer. Das zeigt sich jetzt auch in Oberfranken. Hier rückt die Polizei zu einem Unfall aus, aber der Fahrer hat gar nicht am Steuer gesessen. Das Auto war von alleine losgerollt und gegen eine Mauer gekracht. Dann hat der Wagen selbstständig einen Notruf abgesetzt, sehr zur Verwunderung des Besitzers. Soweit unser News-Update. Mehr gibt's auf der Website und in der App.
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0: Naja, zumindest trocken bleibt's heute weitestgehend. Ansonsten wechseln sich Sonne und Wolken ab. Es bleibt windig bei 11 bis 16 Grad. Der Feiertag morgen, der wird ziemlich bewölkt. Am Morgen noch vereinzelt Regen. Die Temperaturen ähnlich wie heute.
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20: Und Zeit für ein Update von den Straßen. Das hat Emma Schmieder.
1: Läuft alles. Ihr kommt gut durch.
19: Blitzer.
1: Wir haben gerade keine Blitzer für euch, aber wenn ihr an einem vorbeikommt, dann meldet euch gern unter der 0800 14 15 800.
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0: 9:39 Uhr.
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Uhr. Grüße gehen raus an alle, die am Vatertag umherziehen und auch liebe Grüße an alle Frauen, die das ein bisschen aushalten müssen. Ich sage jetzt schon mal im Namen aller Männer so ein bisschen Entschuldigung. Ich glaube, einmal im Jahr kann man mal so ein bisschen ausflippen, warum nicht? Aber ihr seid vorgewarnt, ne? Also genau, macht einen großen Bogen um die Männer. Die wollen eh ihre Ruhe. Hier ist Taylor Swift mit Opalite auf Radio Galaxy, um nochmal ein bisschen die Ruhe vor dem Sturm zu genießen. Die besten aktuell.

0: 9.48 Uhr. Jeden Mittwochmorgen bekomme ich Besuch von euch und auch von meinem Kollegen Marvin.
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0: Felix, sehr guten Morgen. Guten Morgen. Ja, ich freue mich immer sehr, weil wir zocken jetzt gemeinsam eine Runde Produkte raten. Marvin, wie funktioniert's?
3: Ich lese eine Produktbewertung aus dem Internet vor und ihr könnt alle erraten, welches Produkt sich dahinter versteckt. Hat irgendjemand mal abgegeben?
0: Okay.
3: Los geht's. Absoluter Schrott. Bereits am zweiten Tag ist der Kunststoffsack gerissen. Auch der Hahn ist billig verarbeitet und richtig heiß wird sie auch nicht. Dann doch lieber wieder ein paar Meter laufen und 1 Euro bezahlen.
0: 1 Euro? Ich bin so verwirrt. Ich denke mir, also ich weiß nicht, ob du diese Wandertrinksysteme kennst, weil ich habe sowas persönlich. 3 Liter Trinksystem. Und das Geile ist, ich gehe dann immer beim Wandern an die Quellen und fülle mir die mit Quellwasser auf.
3: Okay.
0: Und süffel die dann aus. Und wenn das Ding natürlich nicht gut hält, dann muss ich irgendwo in der Hütte vielleicht, ich weiß nicht, 1 Euro für ein Wasser vielleicht, ja?
3: Du bist gar nicht so falsch unterwegs.
0: Okay, aber es ist nicht ganz richtig. Okay, gut, dann dürft ihr mir natürlich, oder solltet ihr unbedingt mir helfen, einfach eine WhatsApp-Sprachnachricht schicken oder kurz anrufen, kostenlos 0800 007 0076. Können wir einmal noch die Bewertung hören?
3: Absoluter Schrott. Bereits am zweiten Tag ist der Kunststoffsack gerissen. Auch der Hahn ist billig verarbeitet und richtig heiß wird sie auch nicht. Dann lieber wieder ein paar Meter laufen und 1 Euro bezahlen.
0: Okay, welches Produkt suchen wir? Die Johanna hat was.
4: Ich hätte Laufband gesagt.
0: Laufband?
3: Nein, Johanna. Leider nein.
0: Okay, schade, aber trotzdem vielen Dank. Dann hat Christina noch einen Tipp abgegeben.
5: Vielleicht eine Gartentusche. Hat irgendwie einen Hahn und einen Beutel.
0: Aha.
3: Boah, ja. Ich würde sagen, wir können das eigentlich fast gelten lassen, weil wo man sie nimmt, ist egal. Es ist eine 20 Liter Solardusche für Festivals.
0: Sehr gut. Ja, ich würde sagen, Christina, Garten- und Festivalzeltplatz können manchmal der gleiche Ort sein. Sehr schön. Okay, ja, das sind so schwarze Beutel, ne? Die heizen sich selber auf, wenn die Sonne drauf scheint.
3: Richtig.
0: Ja, eigentlich auch schon mal gesehen. Ja, okay. Vielen Dank dir, Marvin. Und vielen Dank auch an alle anderen fürs Mitmachen und fürs Einschalten. Produkte raten gibt's jeden Mittwoch hier auf Radio Galaxy.

0: 9.54 Uhr.
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2: Mit Matthias Löw. Freilaufende Katzen oder ausgebüxte Hunde. In unserem Straßenverkehr sind sie ein großes Sicherheitsrisiko. Immer wieder kommt es zu Unfällen. Wie wir uns richtig verhalten und ob ein Crash mit den Haustieren als Wildunfall zählt, das sagt uns Yvonne Halfer vom ADAC Südbayern.
3: Unfälle mit Hunden oder Katzen gelten im Sinne der Teilkaskoversicherung nicht als Wildunfall. Der ADAC rät, nach einem Zusammenstoß unbedingt anzuhalten und die Polizei zu informieren. Denn wer einfach weiterfährt, riskiert eine Anzeige wegen Tierquälerei durch Zeugen. Außerdem kann es im eigenen Interesse sein, den Halter zu finden. Denn verursacht ein Haustier einen Unfall, haftet in der Regel der Tierhalter für entstandene Schäden.
2: Bevor wir uns um das verletzte Tier kümmern, Auto sicher abstellen, Warnblinkanlage einschalten, Warnweste an und die Unfallstelle absichern.
0: Der Blick in die Regionen mit unseren Niederbayern-Reportern. Niederbayern aktuell.
4: Wegen ihrer Ähnlichkeit mit dem Popstar ist sie als Klima-Shakira bekannt geworden. Eine Aktivistin aus dem Raum Straubing. Die 29-Jährige mit den blonden Haaren gilt als zentrale Figur der Klimaprotestbewegung in Österreich. Gestern sitzt die Frau aus Niederbayern in Wien auf der Anklagebank. Zusammen mit anderen Aktivisten hat sie sich mit Sand und Superkleber auf wichtigen Straßen in Österreich festgeklebt. Das Gericht spricht die Klima-Shakira schuldig. Sie kommt aber mit einer Bewährungsstrafe davon. Aus der Nachrichtenredaktion Emil Schmidt.
0: Landkreis Kelheim, aktuell.
5: Für dich, für uns, für alle. Unter diesem Motto feiern wir kommende Woche nicht nur den 77. Geburtstag des Grundgesetzes. Zum Schnapszahljubiläum wird auch der Ehrentag eingeführt. Ein bundesweiter Mitmachtag für Engagement und Ehrenamt. Auch der Landkreis Kelheim ist mit dabei und plant 12 Aktionen. Unter anderem zusammen mit der Rehkitzrettung Teugen, dem Kinderpflegedienst des Landkreises oder der Feuerwehr Teuerting. Der Ehrentag ist am Samstag, den 23. Mai. Aus dem Landratsamt in Kelheim, Daniel Falkiewicz.
0: Und jetzt maximal informiert über Deutschland und die Welt.
2: Dicke rote Zahlen. Die VW-Dachgesellschaft hat im ersten Quartal des Jahres ein fettes Minus gemacht. Von über 920 Millionen Euro ist die Rede. Beim Einkaufen müssen wir echt aufpassen. Mogelpackungen lauern überall. Heute steht der Milka-Hersteller vor Gericht wegen weniger Schokolade zu einem höheren Preis. Das Landgericht Bremen will heute entscheiden, ob die neuen Milka-Tafeln uns Kunden beim Kauf täuschen. Die Autos werden immer schlauer. Das zeigt sich jetzt auch in Oberfranken. Hier rückt die Polizei zu einem Unfall aus, aber der Fahrer hat gar nicht am Steuer gesessen. Das Auto war von alleine losgerollt und gegen eine Mauer gekracht. Dann hat der Wagen selbstständig einen Notruf abgesetzt, sehr zur Verwunderung des Besitzers. Soweit unser News-Update. Mehr gibt's auf der Website und in der App.
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6: Heute machen die Wolken auch mal wieder Platz für Sonnenschein. Bei 11 bis 16 Grad kann es aber vor allem abends regnen. Die nächsten Tage haben wir dann nicht viel von der Sonne. Regen, Gewitter und dicke Wolken erwarten uns.
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2: Und über Staus und Unfälle hat Emma den Überblick.
6: Weder Staus noch Unfälle. Ihr habt freie Fahrt.
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6: Wenn ihr irgendwo einen Blitzer stehen seht, dann ruft uns gern an unter der 0800 14 15 800. Gute und sichere Fahrt.
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bei Radio Galaxy High, mittendrin in der kurzen Arbeitswoche. Vielleicht ist ja heute auch schon euer letzter Arbeitstag und ihr habt euch ein XXL-Wochenende eingeplant mit Brückentag. Falls ihr sonntags noch nichts vorhabt, da ist Internationaler Tag der Museen. Auch in Bayern machen viele Museen mit und senken die Eintrittspreise auf nur einen einzigen Euro. Also da lohnt es sich auf jeden Fall mal so ein bisschen Museumshopping zu machen. Zum Beispiel in München das Museum 5 Kontinente, das Ägyptische Museum oder die Pinakothek der Moderne macht mit. In Franken gibt es auch einiges zu sehen. Das Albrecht-Dürer-Haus kann man für einen Euro besuchen, das Spielzeugmuseum oder das Memorium Nürnberger Prozesse. Also ja, richtig cool. Viel Spaß euch, vielleicht einen kleinen Kulturtag einlegen und ja, einfach genießen die freie Zeit. Lasst euch gut gehen. 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

0: Kurz vor F ist er bei Radio Galaxy. Hi, schönen Vormittag. Schön, dass wir heute wieder Work Buddies sind. Und die nächste Runde Mails schreiben wir gleich mit Bibi Rexha und Ava Max. Alex Warren ist mittlerweile ein Überhit, Ordinary und Kygo. Gleich nach halb.
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10: Mit Matthias Löw. Mit Vollgas geht es jahrelang für unsere Autoindustrie voran. Aber seit einiger Zeit ist Krise angesagt. Jetzt warnt der Verband der Automobilindustrie vor einem weiteren massiven Stellenabbau in der Branche. Deutschlandweit könnten bis 2035 rund 225.000 Jobs verloren gehen. Niederbayern wäre damit wohl auch besonders betroffen. Wirtschaftsminister Hubert Aiwanger.
11: Wir sind natürlich sehr automobilgeprägt. Teilweise sagt man heute schon automobillastig. Ich bin trotzdem nach wie vor froh, dass wir Automobilregion sind. Trotzdem ist aber genau dieser Bereich Automobilzulieferer vor allem massiv unter Druck, Wettbewerbsdruck. Wir sind zu teuer, wir haben zu hohe Energiepreise. Tschechien und Co. laufen uns hier den Rang ab.
10: In Niederbayern arbeiten alleine im klassischen Fahrzeugbau über 35.000 Menschen. Dazu kommen noch die vielen Jobs in der Zulieferbranche.
12: Der Blick in die Regionen mit unseren Niederbayern-Reportern. Stadt Dingolfing, aktuell.
13: Während anderswo um die Zukunft des örtlichen Krankenhauses gebankt wird, muss sich Dingolfing keine Sorgen machen. Erst gestern wird der Neubau am Klinikum eröffnet. In den vergangenen Monaten sind hier 4 moderne Operationssäle und ein neues medizinisches Versorgungszentrum entstanden. Für 38 Millionen Euro. Über die Hälfte davon sponsert der Freistaat. Die Investition ist ein wichtiger Schritt in die Zukunft der medizinischen Versorgung im Landkreis. Lobt auch Landrat Werner Bumeder. Aus Dingolfing, Erich Schemmer.
14: Landkreis Landshut, aktuell.
15: Mit Muskelkraft haben sie ihn aufgestellt. Jetzt ist er kaputt. Stinksauer sind die Menschen hier in Gerzen. Jemand hat es nämlich auf ihren Maibaum abgesehen. Der Unbekannte schleicht sich heran und reißt den Maibaum aus seiner Verankerung. Wenig später kippt der ganze Stolz der Gemeinde um. Die Spitze ist abgebrochen. Der Sachschaden ist nicht hoch, der Schmerz im Herzen umso größer. Aus Gerzen, Tabea Mann.
16: Und jetzt maximal informiert über Deutschland und die Welt.
10: Viele Einsätze liegen hinter den Rettungsschwimmern der DLRG vergangenes Jahr bei uns in Bayern. Sie haben 235 Menschen gerettet, im Jahr davor waren es nur 170. Und die Frauen und Männer haben über 4.500 Mal Erste Hilfe geleistet. Wichtiger Tag heute in Baden-Württemberg. Hier soll im Landtag der grünen Politiker Özdemir zum neuen Ministerpräsidenten gewählt werden. Der 60-Jährige will die seit 10 Jahren bestehende Koalition von Grünen und CDU fortsetzen. Erleichterung bei den Fans. Bonnie Tyler kämpft sich zurück ins Leben. Die Rocksängerin liegt ja nach einem Notfalleingriff am Darm im Krankenhaus. Aber die Ärzte glauben, dass die 74-Jährige wieder gesund wird. Soweit unser News-Update. Mehr gibt's auf der Website und in der App.
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17: Sonne-Wolken-Mix heute bei 16 Grad in der Spitze. Gegen Abend kann's aber dann doch mal regnen. Morgen wieder Regen auf ganzer Linie. Freitag sind sogar Gewitter möglich. Die Sonne kommt da nur ganz selten mal durch.
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10: Und fließt der Verkehr oder werden wir irgendwo aufgehalten? Emma, schieß los.
17: Wir machen's kurz. Der Verkehr fließt.
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17: Habt ihr Blitzer gesehen? Dann klingelt einfach durch unter der 0800 14 15 800.
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Isabel Radio Galaxy, hi, kurze Arbeitswoche, morgen ist Vatertag und ich habe mich gefragt, woher kommt eigentlich dieser Brauch, dass Männer in ganz Deutschland und vor allem, glaube ich, auch in Bayern vollgepackte Bollerwägen hinter sich herziehen und sich einen reinkippen? Hat ja irgendwie wenig mit Papa-Feiern zu tun, weil da sind ja meistens keine Frauen und Kinder inkludiert in diesen Touren. Das kommt aus dem 19. Jahrhundert und da gab es schon sogenannte Herrentage an dem Feiertag, wo halt

0: kurz vor 11.
1: Hi, ihr seid bei Radio Galaxy. Die besten aktuellen Hits warten auf euch gleich für die wohlverdiente Kaffeepause, würde ich sagen. Schon wieder Zeit, oder? Nina Chuba ist gleich dabei. Glockenbach, unsere Topstars aus Deutschland. Ray, absolute Ohrwurm, Where's My Husband und Lost Frequencies gleich.
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4: Mit Matthias Löw. Von Niederbayern aus in die weite Welt. Unsere Wirtschaft ist stark vom Export abhängig. Ohne ihn wäre die Region um ein Fünftel ärmer. Aber die Betriebe werden ausgebremst, zum Beispiel von Zöllen. Was muss passieren, damit es wieder besser läuft? Sascha Cavalieri von der IHK Niederbayern.
5: Wir brauchen einen gestärkten EU-Binnenmarkt, der ist ganz wichtig. Wir brauchen den Abbau von Handelshemmnissen, neue Freihandelsabkommen. Und vor allem brauchen wir effektive Strukturreformen und verlässliche Rahmenbedingungen. Sind ganz wichtig für die Betriebe vor Ort. Wichtig für die Exportwirtschaft ist es genauso wie für die Wirtschaft insgesamt.
4: In Niederbayern hängen rund 950 Millionen Euro an Steuereinnahmen vom Export ab.
6: Der Blick in die Regionen mit unseren Niederbayern-Reportern. Neues aus dem Landgericht.
7: Das Urteil ist für die Opfer wohl nur ein Wehmutstropfen. Vor dem Landgericht Landshut ist ein 61-Jähriger verurteilt worden. Er soll zwischen 2006 und 2015 zwei Pflegekinder immer wieder missbraucht und misshandelt haben. Der Mann wandert jetzt für 11 Jahre hinter Gittern. Außerdem muss er an die beiden Opfer jeweils 120.000 Euro Schmerzensgeld zahlen. Die zwei leiden bis heute psychisch unter den Taten und sind teilweise immer noch in Therapie. Aus dem Landgericht in Landshut, Lisa Grubwinkler.
2: Die Wirtschaft in der Region.
8: Hohe Gas- und Ölpreise für das BMW-Werk in Dingolfing absolute Wirtschaftskeller. Die gehören aber bald der Vergangenheit an. Dafür sorgt ein neues Biomasseheizwerk. Das versorgt das BMW-Werk in Zukunft klimafreundlich mit Wärme. Am Freitag ist die feierliche Inbetriebnahme. Auch Ministerpräsident Markus Söder gibt sich dann in der Kreisstadt die Ehre. Aus Dingolfing, Michaela Westermeier.
2: Und jetzt maximal informiert über Deutschland und die Welt.
4: Viele Einsätze liegen hinter den Rettungsschwimmern der DLRG vergangenes Jahr bei uns in Bayern. Sie haben 235 Menschen gerettet. Im Jahr davor waren es nur 170. Und die Frauen und Männer haben über 4.500 Mal erste Hilfe geleistet. Wichtiger Tag heute in Baden-Württemberg. Hier soll im Landtag der grünen Politiker Özdemir zum neuen Ministerpräsidenten gewählt werden. Der 60-Jährige will die seit 10 Jahren bestehende Koalition von Grünen und CDU fortsetzen. Erleichterung bei den Fans. Bonnie Tyler kämpft sich zurück ins Leben. Die Rocksängerin liegt ja nach einem Notfalleingriff am Darm im Krankenhaus. Aber die Ärzte glauben, dass die 74-Jährige wieder gesund wird. Soweit unser News-Update. Mehr gibt's auf der Website und in der App.
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9: Heute machen die Wolken auch mal wieder Platz für Sonnenschein. Bei 11 bis 16 Grad kann's aber vor allem abends regnen. Die nächsten Tage haben wir dann nicht viel von der Sonne. Regen, Gewitter und dicke Wolken erwarten uns.
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4: Und mit Emma machen wir noch einen kurzen Abstecher auf die Straßen.
9: Hier schaut's gerade sehr gut aus. Ihr kommt gut voran.
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9: Wo gerade geblitzt wird, könnt ihr uns sagen. Mit einer Nachricht an die 0800 14 15 800. Gute Fahrt euch.
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Ihr seid bei Radio Galaxy. Hi, 1000 Euro für ein Panini-WM-Sticker-Album in diesem Jahr. Das klingt irgendwie total abgefahren, aber ich glaube, es gibt so verrückte Sammelfans. Denn nächsten Monat startet die Fußball-WM. Das heißt, jetzt gibt es auch wieder überall diese Panini-Alben und Sticker in den Supermärkten. 48 Teams haben wir diesmal. Das ist die größte WM aller Zeiten. Und das bedeutet auch, Sammler und Sammlerinnen müssen das dickste Panini-Album aller Zeiten füllen. Mit eben satten 980 Bildern. Und das Ding ist ja, man weiß ja nicht, was in diesen Sticker-Packages drin ist. Das heißt, wenn man theoretisch ohne ein einziges doppeltes diese Sticker da kauft, wären es um die 200 Euro. Realistisch aber ist natürlich, dass man doppelt

0: Es geht schon wieder in Richtung Mittagspause, kurz vor 12. Ihr seid bei Radio Galaxy und dafür gibt es gleich ein Ständchen von Ed Sheeran. Estes ist mit dabei und die besten aktuellen Hits mit Taylor Swift gleich.
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12: Mit Matthias Löw. Freilaufende Katzen oder ausgebüxte Hunde. In unserem Straßenverkehr sind sie ein großes Sicherheitsrisiko. Immer wieder kommt es zu Unfällen. Wie wir uns richtig verhalten und ob ein Crash mit den Haustieren als Wildunfall zählt, das sagt uns Yvonne Halfer vom ADAC Südbayern.
13: Unfälle mit Hunden oder Katzen gelten im Sinne der Teilkaskoversicherung nicht als Wildunfall. Der ADAC rät, nach einem Zusammenstoß unbedingt anzuhalten und die Polizei zu informieren. Denn wer einfach weiterfährt, riskiert eine Anzeige wegen Tierquälerei durch Zeugen. Außerdem kann es im eigenen Interesse sein, den Halter zu finden. Denn verursacht ein Haustier einen Unfall, haftet in der Regel der Tierhalter für entstandene Schäden.
12: Bevor wir uns um das verletzte Tier kümmern, Auto sicher abstellen, Warnblinkanlage einschalten, Warnweste an und die Unfallstelle absichern.
14: Der Blick in die Regionen mit unseren Niederbayern-Reportern. Stadt Vilsbiburg, aktuell.
15: Statt letzter Ruhe herrscht hier Halligalli. Vandalen haben es zuletzt immer wieder auf den Friedhof in Vilsbiburg abgesehen. Partys am Trauerhaus, überall Müll auf dem Gelände und sogar Brandstiftung in den Toiletten am Trauerhaus. Das Feuer verursacht über 10.000 Euro Schaden, erklärt Vilsbiburgs Pfarrer Peter König im Interview.
16: Ja, Spezialfirma. Die Malerfirma hat es gemacht und da muss alles wieder geleist werden. Eine Tür ist kaputt und das Ganze ist, die ganzen unteren Räume sind schwarz gewesen.
15: Passiert ist der Brand schon vor knapp 2 Wochen. Die Polizei sucht aber immer noch nach Zeugen. Aus Vilsbiburg, Adrian Heimerl.
17: Landkreis Kelheim, aktuell.
18: Für dich, für uns, für alle. Unter diesem Motto feiern wir kommende Woche nicht nur den 77. Geburtstag des Grundgesetzes. Zum Schnapszahljubiläum wird auch der Ehrentag eingeführt. Ein bundesweiter Mitmachtag für Engagement und Ehrenamt. Auch der Landkreis Kelheim ist mit dabei und plant 12 Aktionen. Unter anderem zusammen mit der Rehkitzrettung Teugen, dem Kinderpflegedienst des Landkreises oder der Feuerwehr Teuerting. Der Ehrentag ist am Samstag, den 23. Mai. Aus dem Landratsamt in Kelheim, Daniel Falkiewicz.
19: Und jetzt maximal informiert über Deutschland und die Welt.
12: Ein Gericht hat gesprochen. Der frühere Regensburger Oberbürgermeister Wohlbergs ist zu 2 Jahren und 6 Monaten Haft verurteilt worden. Davon gelten 4 Monate als vollstreckt. Das Landgericht München I hat ihn der Vorteilsnahme für schuldig gesprochen. Hintergrund sind Parteispenden eines Bauträgers im Kommunalwahlkampf 2014. Die Entlastungsprämie für Arbeitnehmer ist vom Tisch. Das meldet die Unionsführung. Diese Entscheidung hat demnach der Koalitionsausschuss getroffen. Weniger Inhalt, gleicher Preis. Die Schokotafel von Milka ist eine Mogelpackung. Das hat jetzt ein Gericht entschieden. Demnach verstoßen die 9 Milka-Tafeln mit weniger Inhalt gegen das Wettbewerbsrecht. Soweit unser News-Update. Mehr gibt's auf der Website und in der App.
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20: Sonne-Wolken-Mix heute bei 16 Grad in der Spitze. Gegen Abend kann's aber dann doch mal regnen. Morgen wieder Regen auf ganzer Linie. Freitag sind sogar Gewitter möglich. Die Sonne kommt da nur ganz selten mal durch.
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12: Und Emma hat noch ein Verkehrsupdate für uns.
20: Hier gibt's gerade nichts zu melden.
11: Blitzer.
20: Blitzer haben wir gerade keine. Aber ihr könnt uns welche melden. Einfach per WhatsApp an die 0800 14 15 800.
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0: Kurz vor 12, wir starten rein in die Mittagspause, die besten aktuellen Hits. Gleich für euch, die einfach so richtig gute Gefühle machen. Kamerad und Hack Yourself ist gleich mit dabei. Benson Boone, Kygo, Cat's Eye und Nico Santos. Gleich.
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15: Mit Matthias Löw. Mit Vollgas geht es jahrelang für unsere Autoindustrie voran. Aber seit einiger Zeit ist Krise angesagt. Jetzt warnt der Verband der Automobilindustrie vor einem weiteren massiven Stellenabbau in der Branche. Deutschlandweit könnten bis 2035 rund 225.000 Jobs verloren gehen. Niederbayern wäre damit wohl auch besonders betroffen. Wirtschaftsminister Hubert Aiwanger.
16: Wir sind natürlich sehr automobilgeprägt. Teilweise sagt man heute schon automobillastig. Ich bin trotzdem nach wie vor froh, dass wir Automobilregion sind. Trotzdem ist aber genau dieser Bereich Automobilzulieferer vor allem massiv unter Druck, Wettbewerbsdruck. Wir sind zu teuer, wir haben zu hohe Energiepreise. Tschechien und Co. laufen uns hier den Rang ab.
15: In Niederbayern arbeiten alleine im klassischen Fahrzeugbau über 35.000 Menschen. Dazu kommen noch die vielen Jobs in der Zulieferbranche.
17: Der Blick in die Regionen mit unseren Niederbayern-Reportern. Landkreis Rottal-Inn aktuell.
18: Ein Meer aus Blaulichtern flutet betritt gestern einen Bauernhof bei Willibreuth. Fast 20 Feuerwehren rücken hier an und kämpfen gegen den Vollbrand einer Maschinenhalle. Gemeinsam bringen sie die Flammen unter Kontrolle und können verhindern, dass das Feuer auf das Wohnhaus überspringt. Die Halle samt geparkten Bulldogs ist aber nicht zu retten. Der Schaden liegt bei über 400.000 Euro. Zur Brandursache ermittelt jetzt die Kripo Passau. Aus Willibreuth, Emil Schmidt.
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20: Bis vor einigen Jahren sind die Männer fast unter sich, denn Frauen rücken bei den Freiwilligen Feuerwehren in Niederbayern kaum zum Einsatz aus. Mittlerweile hat sich das deutlich geändert, aber der Männerüberschuss ist noch deutlich. In Niederbayern gibt es momentan rund 48.000 Feuerwehrler, darunter sind knapp 6.000 Frauen. Aber bei den Kinder- und Jugendfeuerwehren steigt der Anteil der Frauen sehr schnell. Und aus der Jugendarbeit kommt der Nachwuchs für den aktiven Dienst. Aus der Nachrichtenredaktion Petra Jakobs.
19: Und jetzt maximal informiert über Deutschland und die Welt.
15: Ein Gericht hat gesprochen. Der frühere Regensburger Oberbürgermeister Wohlbergs ist zu 2 Jahren und 6 Monaten Haft verurteilt worden. Davon gelten 4 Monate als vollstreckt. Das Landgericht München I hat ihn der Vorteilsnahme für schuldig gesprochen. Hintergrund sind Parteispenden eines Bauträgers im Kommunalwahlkampf 2014. Die Entlastungsprämie für Arbeitnehmer ist vom Tisch. Das meldet die Unionsführung. Diese Entscheidung hat demnach der Koalitionsausschuss getroffen. Weniger Inhalt, gleicher Preis. Die Schokotafel von Milka ist eine Mogelpackung. Das hat jetzt ein Gericht entschieden. Demnach verstoßen die neuen Milka-Tafeln mit weniger Inhalt gegen das Wettbewerbsrecht. Soweit unser News-Update. Mehr gibt's auf der Website und in der App.
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21: Am Nachmittag ziehen immer mehr Wolken auf. Am Abend kommen Schauer und Gewitter runter mit bis zu 15 Grad. Viele Wolken und Regen gibt's morgen am Vatertag und auch am Freitag haben wir lieber den Regenschirm parat.
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15: Und jetzt der Verkehrscheck. Servus Daniel, ist viel los auf den Straßen?
21: Servus Matthias, es geht gut vorwärts in der Mittagspause.
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21: Geblitzt wird in Pfarrkirchen in der Passauer Straße und in Niederharzkofen steht ein Blitzer, wenn ihr Richtung Rottenburg fahrt. Danke Inge und Jürgen. Wenn ihr was seht, macht's genauso. Klingelt durch oder schreibt eine WhatsApp. Ist dieselbe Nummer, die 0800 14 15 800. Gute Fahrt.
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Ihr seid bei Radio Galaxy High, mittendrin in der kurzen Arbeitswoche. Vielleicht ist ja heute auch schon euer letzter Arbeitstag und ihr habt euch ein XXL-Wochenende eingeplant mit Brückentag. Falls ihr sonntags noch was vorhabt, da ist internationaler Tag der Musik.

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0: Wir machen was gegen den kleinen Müdigkeitsanfall jetzt in der Mittagspause. Ihr seid bei Radio Galaxy. Die besten aktuellen Hits gleich mit Olivia Dean, Felix Jennis mit dabei, Michael Schulte und The Weeknd gleich.
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21: Ich bin Justin Hamm. Der frühere Regensburger Oberbürgermeister Joachim Wohlbergs ist zu 2 Jahren und 6 Monaten Haft verurteilt worden. Das Landgericht München hat den ehemaligen SPD-Politiker wegen Vorteilsnahme schuldig gesprochen. Hintergrund sind Parteispenden eines Bauträgers im Kommunalwahlkampf 2014. Es ging um rund 475.000 Euro Schmiergeld, das über Jahre hinweg in kleinen Teilen auf dem Konto des SPD-Ortsverbandes von Wohlbergs eingegangen war. Die Bundesregierung will für den Einsatz von K.O.-Tropfen höhere Strafen. Wer die gefährlichen Mittel für eine Vergewaltigung oder einen Raub einsetzt, soll laut einem Entwurf, der nun beschlossen wurde, künftig mit mindestens 5 Jahren Gefängnis rechnen. Dazu sollen K.O.-Tropfen rechtlich so eingestuft werden wie eine Waffe oder ein gefährliches Werkzeug. Jedes Jahr kommt es in Deutschland zu Badeunfällen. Viele enden tödlich. Aber viel häufiger können in Not geratene Menschen gerettet werden. Von der DLRG. Insgesamt kamen die tausenden Ehrenamtlichen im vergangenen Jahr 1150 Menschen zur Hilfe, so die Bilanz. Die DLRG-Präsidentin Vogt freut sich vor allem über eine Entwicklung.
22: Wir haben über 10.000 Kinder, die im letzten Jahr das Junior-Retter-Abzeichen gemacht haben. Das sind tatsächlich so viele wie noch nie. Insgesamt engagieren sich also tausende Tausende von Jugendlichen schon sehr früh im Wasserrettungsdienst und das gibt uns natürlich viel Zuversicht.
21: Die DLRG warnt, vor dem aktuell noch sehr kalten Wasser, wer baden geht, soll sich langsam rantasten. Sie sehen fast identisch aus, aber es ist weniger drin. Die neuen Milka-Schokoladentafeln mit 90 Gramm verstoßen gegen das Wettbewerbsrecht. Das hat das Landgericht Bremen entschieden. Laut den Richtern darf Mondelez die Packung mit 90 Gramm nicht in Verkehr bringen, wenn in den 4 Monaten zuvor die Packung mit 100 Gramm im Angebot war. Das Urteil ist noch nicht rechtskräftig.
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0: Wir genießen jeden Sonnenstrahl. Am Nachmittag immer mehr Wolken und die bringen zum Abend hin Schauer mit 15 Grad in der Spitze. Morgen am Vatertag viele Wolken, hier und da etwas Regen, trüb und nass dann auch der Freitag.
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1: Und wir sagen noch Servus zu Daniel Falkewitsch. Du hast die Straßen im Blick. Wie schaut's da aktuell aus?
0: Servus. Schaut ruhig und entspannt aus auf den Straßen.
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0: Blitzer stehen in Pfarrkirchen in der Passauer Straße und in Niederharzkofen Richtung Rottenburg. Noch was gesehen? Dann zückt das Handy, ruft an oder schreibt eine WhatsApp an die 0800 14 15 800. Gute Fahrt!
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Schönen Mittag euch, ihr seid bei Radio Galaxy und ich weiß ja nicht, wer sich immer diese ganzen Tage ausdenkt, die jeden Tag so zelebriert werden. Heute ist auf jeden Fall internationaler Humustag, ne?

0: Ihr seid bei Radio Galaxy und den Namen Thames müssen wir uns unbedingt merken. Sie ist mittlerweile eine der erfolgreichsten afrikanischen Künstlerinnen weltweit, mehrfache Grammy-Gewinnerin und trotzdem haben sie viele nicht so wirklich auf dem Schirm. Aktuell auf Platz 1 in UK mit dieser Nummer hier, die wirklich ja, auf TikTok und Co. auch gerade viral steil geht. Dave und Thames mit Rain Dance, die besten aktuellen Hits auf Radio Galaxy.
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18: Mit Lisa Grubwinkler. Der Warenkorb kostet mehr, als auf dem Konto ist. Für immer mehr Niederbayern kein Problem. Sie nutzen Buy Now, Pay Later Angebote. Die haben aber auch eine Schattenseite, weiß Katharina Reuschel von der Schuldenberatung der Caritas Straubing.
19: Bei Klarna und ich glaube auch bei PayPal hat man ja oft die Möglichkeit, Sachen zu kaufen und dann in 30 Tagen zu zahlen oder kleine Ratenzahlungen zu vereinbaren. Natürlich wird dann das Gesamtprodukt insgesamt teurer. Da verlieren die Ratsuchenden relativ schnell den Überblick.
18: Viele so in die Schuldenfalle. Hilfe gibt's nicht nur bei der Caritas in Straubing, auch in Kelheim und Moosburg werden Schuldnerberatungen angeboten.
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21: Mit Muskelkraft haben sie ihn aufgestellt. Jetzt ist er kaputt. Stinksauer sind die Menschen hier in Gerzen. Jemand hat es nämlich auf ihren Maibaum abgesehen. Der Unbekannte schleicht sich heran und reißt den Maibaum aus seiner Verankerung. Wenig später kippt der ganze Stolz der Gemeinde um. Die Spitze ist abgebrochen. Der Sachschaden ist nicht hoch, der Schmerz im Herzen umso größer. Aus Gerzen, Tabea Mann.
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22: Die steckt schon seit Monaten in der Krise. Für immer mehr Unternehmen bedeutet das das Aus. Jetzt auch für den Autozulieferer Mahle in Neustadt an der Donau. Zuletzt wird hier noch wegen einer Standortgarantie verhandelt, ohne Erfolg. Gestern teilt der Betrieb seinen 400 Angestellten die Standortschließung mit. Die IG Metall kämpft weiter. Sie will die Arbeitsplätze noch nicht aufgeben. geben. Aus Neustadt an der Donau, Petra Jakobs.
20: Und jetzt maximal informiert über Deutschland und die Welt.
18: Einst Oberbürgermeister von Regensburg, bald Häftling, Joachim Wohlbergs muss ins Gefängnis. Das Landgericht in München verurteilt ihn zu 2,5 Jahren Haft. Grund sind Parteispenden eines Bauunternehmens im Wahlkampf 2014. Die gleiche Firma soll auch private Renovierungskosten von Wohlbergs übernommen haben. 10 Gramm weniger sind drin, trotzdem schauen die Milka-Schokoladentafeln aus wie früher. Das verstößt gegen das Wettbewerbsrecht, entscheidet jetzt das Landgericht Bremen. Konkrete Auswirkungen hat das Urteil aber nicht. Die Umstellungsfrist beim Schokoladenhersteller ist bereits abgelaufen. Treffen sich zwei Weltmächte. US-Präsident Trump ist auf dem Weg nach China. Bei einem Staatsbesuch trifft er Staats- und Parteichef Xi. Zu besprechen haben beide vieles, nicht nur eine Reihe von Konfliktthemen, sondern auch ein mögliches Handelsabkommen. Soweit unser News-Update. Mehr gibt's auf unserer Website und in der App.
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0: Am Nachmittag ziehen immer mehr Wolken auf. Am Abend kommen Schauer und Gewitter runter mit bis zu 15 Grad. Viele Wolken und Regen gibt's morgen am Vatertag und auch am Freitag haben wir lieber den Regenschirm parat.
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18: Gibt's irgendwo Staus, Behinderungen oder Blitzer in Niederbayern? Servus Daniel, du hast für uns den Überblick.
0: Servus Lisa, Vorsicht bitte auf der A92 Richtung München. Zwischen Pilsing, Großkölnbach und Ingolfing-Ost liegen Fahrzeugteile auf der Fahrbahn.
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0: Geblitzt wird in Pfarrkirchen in der Passauer Straße und in Niederharzkofen steht ein Blitzer, wenn ihr Richtung Rottenburg fahrt. Danke Inge und Jürgen. Wenn ihr was seht, macht's genauso. Klingelt durch oder schreibt eine WhatsApp. Ist dieselbe Nummer, die 0800 14 15 800. Gute Fahrt.
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Ihr kennt sie aus unserer Playlist Alvaro Soler. Und natürlich ihn hier, Michael Patrick Kelly. Und die beiden hatten eine Wette am Laufen bei The Voice und haben darum gewettet, dass der andere als Voreact auftreten muss bei einem Konzert. Denn die beiden, das ist unglaublich, aber wahr, hatten beide ein Konzert am selben Tag in Berlin in zwei verschiedenen Hallen, die direkt nebeneinander liegen. Ja, und Michael Patrick Kelly hatte die Wette am Ende leider verloren, aber Alvaro Soler hat sich da sportlich gezeigt. Also haben sie einfach mal kurzerhand die Bühnen getauscht und jeweils für den anderen dann den Opening Act gemacht und dann sind sie schnell wieder rübergerannt und haben dann ihr eigenes Konzert gespielt. Also ein richtiges Highlight da in Berlin auf jeden Fall und das musste ich auf jeden Fall jetzt mit euch teilen. Habe ich gesehen, geht gerade total viral.

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0: Damit kommen wir gut durch unseren Mittwochnachmittag, der sich so ein bisschen wie ein Freitag anfühlt, findet ihr nicht auch? Gerade mit dem Feiertag morgen. Vielleicht habt ihr auch einen Brückentag, so wie ich. Ja, dann kann man es natürlich noch viel, viel mehr genießen jetzt. Und wir kommen noch gut durch mit dem ersten aktuellen Hits. Holly Humberstone gleich in der Playlist To Love Somebody. 26 Jahre jung, trotzdem schon diesen Welthit am Start. Und Kygo hat eine ganz neue Nummer rausgebracht. Save My Love, die ist ganz frisch bei uns in der Playlist, gleich hier auf Radio Galaxy. 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
6: Ich bin Justin Hamm. Der frühere Regensburger Oberbürgermeister Wohlbergs ist wegen Vorteilsnahme zu einer Haftstrafe verurteilt worden. Das Münchner Landgericht verurteilt ihn zu 2 Jahren und 6 Monaten Haft. Fabian Schaffer berichtet.
7: Im Kern ging es um die Frage, ob Wohlbergs wusste, dass ein Unternehmer ihn mit Parteispenden mit Blick auf künftige Bauprojekte in Regensburg gewogen machen wollte. Wohlbergs hat das stets zurückgewiesen. 2019 wurde Wohlbergs vom Landgericht Regensburg verurteilt, blieb aber straffrei. Der Bundesgerichtshof stufte das Urteil als zu milde ein, weshalb nun am Landgericht München neu verhandelt wurde.
6: Cem Özdemir ist neuer Ministerpräsident von Baden-Württemberg. Im Landtag in Stuttgart wurde der Grünen-Politiker von den Abgeordneten zum Regierungschef gewählt. Seine Partei wurde bei der Landtagswahl ganz knapp vor der CDU stärkste Kraft. Erst vorgestern hatten beide Parteien den Koalitionsvertrag unterzeichnet. Unter anderem will Baden-Württemberg bis 2040 klimaneutral sein, 5 Jahre früher als der Bund. Neue Heizungen dürfen weiter mit Gas und Öl laufen, aber ab 2029 ist ein Bio-Anteil Pflicht. So sieht das überarbeitete Heizungsgesetz aus, das die Bundesregierung nun beschlossen hat. Im alten Gesetz der Ampelkoalition gab es die Regelung, dass ab 2045 Heizkessel nicht mehr mit fossilen Brennstoffen betrieben werden dürfen. Diese entfällt nun. Umweltverbände und die Grünen warnen vor Rückschritten beim Klimaschutz. Auch mit 40 Jahren soll noch nicht Schluss mit Fußball sein. Manuel Neuer steht vor einer Vertragsverlängerung beim FC Bayern. Wie Sky berichtet, haben sich die beiden Parteien geeinigt. Unterschrieben werden soll der neue Vertrag des Torwarts, der demnach bis nächstes Jahr im Sommer geht, noch in dieser Woche.
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8: Wir genießen jeden Sonnenstrahl. Am Nachmittag immer mehr Wolken und die bringen zum Abend hin Schauer mit 15 Grad in der Spitze. Morgen am Vatertag viele Wolken, hier und da etwas Regen, trüb und nass dann auch der Freitag.
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9: Und wir schauen noch auf die Straßen in Niederbayern. Servus Daniel, was macht der Verkehr aktuell?
8: Servus, der Verkehr fließt, ihr kommt gut durch.
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8: Geblitzt wird in Pfarrkirchen in der Passauer Straße. Danke Inge. Wenn ihr was seht, macht's genauso. Ruft an oder schreibt eine WhatsApp an die 0800 14 15 800. Gute Fahrt.
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Schönen Nachmittag, ihr hört Radio Galaxy und David Guetta ist jetzt mit am Start bei uns in der Playlist und da habe ich gesehen, dass er vor ein paar Tagen ein Konzert hatte in den USA in einem Nationalpark Open Air, in so einem Amphitheater, also mitten in den Steinen drin, ja, so ganz schräg und dann war unten seine Bühne und das wäre fast ins Wasser gefallen, denn es hat richtig angefangen zu schneien. Es ist richtig kalt geworden und deshalb war der auch so mit einer richtig schönen dicken Fließjacke dann unterwegs und in dem Video sieht man, wie es voll geschneit hat, die Leute aber trotzdem im Wintermantel und mit Mütze und mit Schal bewaffnet angekommen sind und dann die Party ihres Lebens hatten und sich warm getanzt haben quasi. Dafür eignet er sich auf jeden Fall auch sein aktueller Hit. Gone, Gone, Gone ist das, zusammen mit Teddy Swims und Tones in Eye und den gibt's jetzt für euch auf die Ohren und vielleicht wird euch dann ja auch ein bisschen warm.

Man kann von Justin Bieber halten, was man möchte, aber der Auftritt beim Coachella in den USA, das war ein richtiger smarter Move, auch marketingmäßig. Denn er hat sich damit wieder zurückkatapultiert ins Game. Da war er nur auf der Bühne zusammen mit seinem Laptop und dann hat er YouTube-Videos angemacht. Seine alten Hits und dazu gesungen. Das war manchen zu low von euch, das kann ich durchaus verstehen, aber da hat halt seine Karriere auch angefangen. Und deshalb ist auch der alte Klassiker wieder zurück, Beauty and the Beat, zusammen mit Nicki Minaj, und den gibt's jetzt für euch hier auf Radio Galaxy. Das ist unser Trendsong.

0: Hier hat Radio Galaxy um kurz vor zwei und in einer guten Viertelstunde verrate ich euch, wie ihr für nur einen Euro in mehrere Museen bei uns in Bayern kommt. Dann gibt's einen kleinen Trick, mehr dazu aber gleich. Und wir starten rein in die neue Stunde mit Alex Warner und Fever Dream. Seinen großartigen Hit, den kennt ihr vielleicht noch vom Durchscrollen, denn er hat wirklich sehr, sehr viel Promo auf Social Media dafür gemacht. Den gibt's gleich für euch auf die Ohren hier auf Radio Galaxy.
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14: Mit Lisa Grubwinkler. Dutzende lila Busse sind aktuell auf den Autobahnen unterwegs. Die Ersatzbusse springen für Züge ein, die wegen der Streckensanierung der Deutschen Bahn ausfallen. An den Anblick können wir uns gewöhnen. In knapp einem Monat starten neue Arbeiten zwischen Passau und Obertraubling. Gleise, Weichen und auch Bahnhöfe werden saniert. Das Ganze dauert bis Mitte Dezember. Betroffen sind unter anderem Bahnpendler in Straubing, Landau, Plattling und auch Deggendorf. Sie müssen auf den Schienenersatzverkehr umsteigen. Fernzüge werden entsprechend umgeleitet.
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16: Egal ob bei Regen oder strahlendem Sonnenschein, heute wird O-Zapft. Ergolding startet in die Volksfestsaison. Bis Sonntag wird im Festzelt gefeiert. Es duftet nach Schmankerln und Kinderlachen tönt über den Festplatz. Was uns die kommenden Tage hier erwartet, sagt uns Ergoldings Bürgermeister Andreas Strauß.
17: Ja, eigentlich das bewährte Programm, aber doch wieder was anderes, weil unser früherer Festwirt, der hat sich zur Ruhe gesetzt und jetzt haben wir einen waschechten Ergoldinger als Festwirt, einen Horst Heppenheimer mit seinem Team und da freuen wir uns schon drauf.
16: Los geht's heute um 17.30 Uhr vor dem Rathaus. Nach der offiziellen Eröffnung und dem Fassanstich macht sich der Festzug auf den Weg zum Festplatz. Aus Ergolding, Michaela Westermeier.
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18: Schön ist es bei uns, das finden auch die Elche. Seit Tagen streift ja Elch Emil durch die niederbayerische Natur. Erst im Landkreis Deckendorf, jetzt im Landkreis Dingolfing-Landau. Hier hat gestern eine Spaziergängerin eine Elchbegegnung im Bereich der Staustufe Landau. Aber möglicherweise ist es nicht Emil, der hier durch die Gegend läuft. Die Spaziergängerin glaubt nämlich, dass sie eine Elchkuh gesehen hat. Sind also zwei Elche bei uns unterwegs? Aus der Niederbayern-Redaktion Martina Lesser.
15: Und jetzt maximal informiert über Deutschland und die Welt.
14: Die Bundesregierung beschließt eine Reform für das Heizungsgesetz. Eine der zentralen Regeln wird gekippt. So dürfen auch weiterhin neue Gas- und Ölheizungen eingebaut werden. Einzige Prämisse: Ab 2029 soll ein zunehmender Anteil an CO2-neutralen Brennstoffen genutzt werden. Mit nur einem einzigen Ticket durch Europa. Die EU-Kommission macht sich für grenzübergreifende Bahnreisen stark. Laut einem neuen Gesetzvorschlag sollen Betreiber wie die Deutsche Bahn verpflichtet werden, auch Fahrkarten ausländischer Anbieter zu verkaufen. Lange Zugreisen sollen so einfacher werden. Zwischen den USA und der Ukraine bahnt sich eine neue Militärallianz an. Laut einem Deal soll die Ukraine bald Militärtechnik in die USA exportieren und gemeinsam mit amerikanischen Firmen Drohnen bauen dürfen. Grund für die mögliche Zusammenarbeit: Die Ukraine unterstützt die Trump-Regierung bei ihrem Iran-Krieg mit Piloten- und Drohnenabwehrsystemen. Soweit unser News-Update. 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
19: Sonne, Wolkenmix und ein starker Wind pfeift heute durch Niederbayern. Morgen zieht's dann wieder zu, der Regen auf und der Wind bleibt auch noch ein bisschen. 10 bis 13 Grad höchstens.
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14: Was macht der Verkehr in Niederbayern? Daniel Falkewitsch hat für uns den Überblick.
20: Es läuft auf den Straßen in Niederbayern. Ihr kommt gut vorwärts.
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20: Ein Blitzer steht in Pfarrkirchen in der Passauer Straße. Noch was gesehen? Dann rührt euch bei uns per Telefon oder WhatsApp an die 0800 14 15 800. Gute Fahrt!
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für nur 1 Euro ins Museum bei uns in Bayern? Das ist möglich. Und ich verrate euch jetzt, wie. Schönen Nachmittag, der Moritz hier auf Radio Galaxy. Diesen Sonntag ist in eurem Kalender eventuell noch nichts drin. Dann habe ich jetzt was für euch. Der internationale Tag der Museen. Auch in Bayern machen da viele Museen mit und senken ihren Eintrittspreis auf nur einen einzigen Euro. Wie krass ist das denn? Zum Beispiel bei euch in München. Da ist es das Museum 5 Kontinente, das Ägyptische Museum und die Pinakothek der Moderne. Aber auch in Franken gibt es für 1 Euro was zu sehen. Zum Beispiel das Albrecht-Dürer-Haus, ganz bekannt in Nürnberg. Das Spielzeugmuseum und das Memorium Nürnberger Prozesse. Also vielleicht auch mal ganz ein schöner Nutzen, um nach Nürnberg zu fahren oder zu euch nach München. Und ich meine, ein bisschen so an die Wand starren, ein Bild anschauen. Ist vielleicht auch was Gutes zum Außennüchtern dann in unserem Sonntag. Wir wünschen euch auf jeden Fall viel Spaß beim internationalen Tag der Museen. 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

0: Kurz vor halb drei, ihr hört Radio Galaxy und das auch komplett rauschfrei über DAB Plus im Auto, aber auch über die entsprechenden Radios bei euch zu Hause. Gerne mal ausprobieren. Die besten aktuellen Hits gibt's gleich für euch wieder in der Playlist. Kamrat ist mit Hug Yourself am Start. Ja, es klingt bewusst wie Fuck Yourself. Er hat gesagt, selbst das ist ein Mittelfinger an alle Hater da draußen. Außerdem ist Miles Smith ganz frisch mit bei uns in der Playlist mit Drive Safe, sein neuer Hit. In den hören wir gleich mal gemeinsam rein hier auf Radio Galaxy.
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12: Mit Lisa Grubwinkler. Unsere Krankenhäuser haben aktuell ganz schön zu kämpfen. Vor allem die geplante Gesundheitsreform bedroht nicht nur unsere medizinische Versorgung, sondern auch viele Arbeitsplätze. Deswegen ruft Verdi zum Protest auf, heute in Zwiesel. Was die Gewerkschaft fordert, weiß Josef Ilsanker von Verdi.
13: Statt einer Sparpolitik mit der Brechstange bei den ohnehin schon defizitären Krankenhäusern fordern wir, dass die Bundesregierung die versicherungsfremden Leistungen, die sie immer in Auftrag gibt, auch endlich refinanziert, dann langfristig den Umbau auf eine Bürgerversicherung. Und vor allem muss man wirklich schauen, wenn man sagt, alle müssen sparen, dann frage ich, warum müssen die defizitären Krankenhäuser sparen, aber die Pharmaindustrie lässt man zum Beispiel ziemlich umgekehrt.
12: Neben Zwiesel hat es bereits Proteste in Landshut und Passau gegeben. Für den 10. Juni ist auch nochmal eine zentrale Aktion in Deggendorf geplant.
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15: Mit Muskelkraft haben sie ihn aufgestellt. Jetzt ist er kaputt. Stinksauer sind die Menschen hier in Gerzen. Jemand hat es nämlich auf ihren Maibaum abgesehen. Der Unbekannte schleicht sich heran und reißt den Maibaum aus seiner Verankerung. Wenig später kippt der ganze Stolz der Gemeinde um. Die Spitze ist abgebrochen. Der Sachschaden ist nicht hoch, der Schmerz im Herzen umso größer. Aus Gerzen, Tabea Mann.
16: Neues aus Niederbayerns Kultur.
17: 2.500 €, die können für viele Künstler ein Sprungbrett sein. Deswegen nimmt der Landkreis Rottal-Inn das Geld auch heuer wieder in die Hand und verleiht seinen Kulturpreis samt Preisgeld. Bewerben können sich Einzelpersonen, aber auch Gruppen oder Vereine. Hauptsache, sie sind in der Kunst, Literatur, Musik, Heimat oder auch Brauchtumspflege aktiv. Noch bis Mitte Juni können Vorschläge per Mail eingereicht werden. Aus dem Landratsamt in Pfarrkirchen, Emma Schmieder.
16: Und jetzt maximal informiert über Deutschland und die Welt.
12: Wer seine Opfer mit K.O.-Tropfen betäubt, kann künftig härter bestraft werden. Das Kabinett gibt dafür jetzt grünes Licht. Täter, die eine Vergewaltigung oder einen Raub planen und dabei K.O.-Tropfen einsetzen, müssen künftig mit 5 Jahren Gefängnis rechnen. Großeinsatz heute Mittag in Hamburg. Polizei, Feuerwehr und Rettungsdienst rücken hier zu einer Messerstecherei aus. Das Opfer wird schwer verletzt und muss notoperiert werden. Ein Verdächtiger wird noch am Tatort festgenommen. Zu den Hintergründen der Bluttat gibt es noch keine Infos. Rund 1400 Häftlinge müssen umziehen. In den USA wird ein Abschiebezentrum in Florida geschlossen. Das berichten mehrere US-amerikanische Medien. Der letzte Häftling soll das Gebäude schon im Juni verlassen. Wo die Menschen stattdessen untergebracht werden, steht wohl noch nicht fest. Soweit unser News-Update. 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
18: War ganz schön heute wieder. Sonne und Wolken im Wechsel. Windig ist es aber bei bis 16 Grad. Fühlt sich aber dann ein bisschen kühler an. Morgen der Feiertag, dann größtenteils grau. Windig bleibt, kühler wird's und ein bisschen Regen fällt auch.
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12: Und wir sagen noch Servus zu Daniel Falkewitsch. Du hast die Straßen im Blick. Wie schaut's da aktuell aus?
19: Servus. Schaut ruhig und entspannt aus auf den Straßen.
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19: Geblitzt wird in Pfarrkirchen in der Passauer Straße. Danke, Inge. Wenn ihr was seht, macht's genauso. Ruft an oder schreibt eine WhatsApp an die 0800 14 15 800. Gute Fahrt.
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So Leute, hi, Moritz hier und dieser Mittwoch, der fühlt sich so ein bisschen an wie ein Freitag, findet ihr nicht auch? Also vor allem vor dem Feiertag, ja, und da weiß ich, da ist vor allem an so einem Nachmittag vielleicht auch die Energie ein bisschen raus und deshalb haben wir für euch jetzt einen richtigen Power-Sound in die Playlist gepackt. Ray mit Where Is My Husband ist am Start, der brallert euch jetzt nochmal ordentlich rein und damit kommt ihr gut durch den Nachmittag hier auf Radio Galaxy. Das sind die besten aktuellen Hits nur für euch.

So Leute, morgen ist Vatertag und ich muss ja sagen, ich bin auch Vater, aber habe irgendwie noch keine so richtig konkreten Pläne. Irgendwie zum Muttertag, da dreht man voll auf, muss ich da einige Gedanken machen und beim Vatertag, da wird das immer so ein bisschen vernachlässigt. Das Wetter wird jetzt auch nicht so dolle, deswegen, ja, keine Ahnung. Also ich glaube, ich würde diesen Feiertag einfach ganz entspannt mit der Family genießen und ja, dann einfach auch ins lange Wochenende starten, denn ich habe immerhin dann den Brückentag auf. Freigenommen und bin dann auch mal weg. Schön auf Städtetrip. Da freue ich mich schon richtig drauf und ich hoffe, ihr könnt euren Feiertag oder euren Vatertag auch ordentlich genießen. Ja, und hoffentlich spielt das Wetter dann auch mit. Ich drücke euch die Daumen. Hier ist Radio Galaxy mit einem Trendsong. Sean Paul ist zurück mit Give It Up To Me in den Charts. Den gibt's jetzt für euch auf die Ohren. 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

0: Ganz Bayern hat mitgerätselt beim großen Galaxy-Produkte-Raten und ich war auch komplett planlos, habt ja gestern euch um Hilfe gebeten und heute früh habt ihr die Auflösung gehört. Wir quatschen gleich nochmal drüber, was denn eigentlich das gesuchte Produkt war, in einer guten Viertelstunde hier auf Radio Galaxy und starten rein in die ganz neue Stunde mit Leonie, Don't Worry, richtiger Flashback-Sound. Sie hat da einen alten Klassiker neu aufgelegt, gibt's gleich für euch.
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14: Ich bin Helen Martin. Das war's mit dem Heizungsgesetz der Ampel. Das Bundeskabinett hat mehrere Änderungen an dem Gesetz auf den Weg gebracht. Heißt, neue Heizungen dürfen weiter mit Gas und Öl laufen. Jetzt ist der Bundestag am Zug. Mehr dazu von Claudia Wächter.
15: Pragmatisch, weniger ideologisch und zukunftsorientiert, so beschreibt die Bundesbauministerin heute die Reform. Das Ganze soll nun Gebäudemodernisierungsgesetz heißen und für Hauseigentümer bedeutet das mehr Planungssicherheit, für Mieter und Mieterinnen Schutz vor hohen Energiekosten. Kritiker dagegen sagen, die Gaslobby freue sich, der Klimaschutz dagegen, der komme unter die Räder.
14: Regensburgs Ex-Bürgermeister Wohlbergs muss für 2,5 Jahre ins Gefängnis. Das Landgericht München hat ihn in 9 Fällen der Vorteilsnahme schuldig gesprochen. Hintergrund sind illegale Parteispenden im Kommunalwahlkampf 2014. Ein Unternehmer wollte sich mit den Spenden Vorteile für Bauprojekte sichern. Das Urteil ist noch nicht rechtskräftig. Das Ende der Ära Winfried Kretschmann ist besiegelt. Der Grünen-Politiker Cem Özdemir ist der neue Ministerpräsident von Baden-Württemberg. Die Abgeordneten des Landtags haben ihn zum neuen Regierungschef gewählt. Özdemir ist nach Kretschmann der 2. grüne Ministerpräsident Deutschlands. Wer sich ein neues Elektroauto kauft, kann ab Dienstag staatliche Förderung beantragen. Das Bundesumweltministerium schaltet das Portal dazu am Montag frei. Gefördert werden Neuwagen, die ab dem 1. Januar zugelassen worden sind. Den Antrag kann man auch rückwirkend stellen. Je nach Einkommen und Kinderzahl gibt es dann zwischen 1.500 und 6.000 Euro.
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16: War ganz schön heute wieder. Sonne und Wolken im Wechsel. Windig ist es aber bei bis 16 Grad. Fühlt sich aber dann ein bisschen kühler an. Morgen der Feiertag, dann größtenteils grau. Windig bleibt, kühler wird's und ein bisschen Regen fällt auch.
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17: Gibt's irgendwo Staus, Behinderungen oder Blitzer in Niederbayern? Servus Daniel, du hast für uns den Überblick.
18: Servus, keine längeren Staus und keine Behinderungen.
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18: Ein Blitzer steht in Pfarrkirchen in der Passauer Straße. Noch was gesehen? Dann rührt euch bei uns per Telefon oder WhatsApp an die 0800 14 15 800. Gute Fahrt!
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0: Ganz Bayern hat mitgerätselt beim großen Galaxy-Produkte-Raten. Und heute früh gab es in unserer Morningshow mit Felix dann die Auflösung. Und das war die Produktbeschreibung, die Kollege Marvin für ihn rausgesucht hat.
1: Absoluter Schrott. Bereits am zweiten Tag ist der Kunststoffsack gerissen. Auch der Hahn ist billig verarbeitet und richtig heiß. Wird sie auch nicht. Dann doch lieber wieder ein paar Meter laufen und 1 Euro zahlen.
2: Also mit bisschen heiß bin ich total verwirrt, aber ich muss an so ein Trinksystem denken, also ein Plastikbeutel, wo man Wasser reintun kann, das kommt in den Wanderrucksack und dann hat man so einen Schlauch, der da rauskommt, dann kann man immer ein bisschen trinken, ohne anhalten zu müssen, Rucksack umdrehen, aufmachen. Voll praktisch, ist das richtig?
1: Also ich sag mal, optisch, wenn ich mir das jetzt so vorstelle, was du beschreibst, geht's in die richtige Richtung. Ist aber falsch.
2: Oh, na toll. Na gut, Leute, ich brauche eure Hilfe. Christina hat folgenden Vorschlag.
3: Vielleicht eine Gartentusche. Hat irgendwie einen Hahn und einen Beutel. Mhm.
1: Christina, Mensch. Also, ich muss sagen, wir können das gelten lassen, denn wo man diese Dusche einsetzt, ist ja wurscht. Es ist eine 20 Liter Solardusche für Festivals.
2: Ey, Christina! Herzlichen Glückwunsch!

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0: Hier ist Radio Galaxy, es ist kurz vor 4:30 und Grüße gehen raus an alle, die gerade bei der Arbeit noch sind. Und ihr könnt uns natürlich auch im Büro zum Beispiel über eure Smart Speaker hören. Probiert das gerne mal aus. Und wir versorgen euch natürlich den ganzen Nachmittag noch mit den besten aktuellen Hits. Gleich ist Bebe Rexha bei uns in der Playlist mit New Religion. Damit zählt sie zu den Newcomerinnen des Jahres. Außerdem ist Jungspund Samba mit am Start. Der hat schon gleich den nächsten Hit mit dabei. Homewrecker, in den hören wir gleich gemeinsam rein. Hier auf Radio Galaxy.
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16: Mit Lisa Grubwinkler. Der Warenkorb kostet mehr als auf dem Konto ist, für immer mehr Niederbayern kein Problem. Sie nutzen Buy Now, Pay Later Angebote. Die haben aber auch eine Schattenseite, weiß Katharina Reuschel von der Schuldenberatung der Caritas Straubing.
17: Bei Klarna und ich glaube auch bei PayPal hat man ja oft die Möglichkeit, Sachen zu kaufen und dann in 30 Tagen zu zahlen oder kleine Ratenzahlungen zu vereinbaren. Natürlich wird dann das Gesamtprodukt insgesamt teurer. Da verlieren die Ratsuchenden relativ schnell den Überblick.
16: Viele rutschen so in die Schuldenfalle. Hilfe gibt's nicht nur bei der Caritas in Straubing, auch in Kelheim und Moosburg werden Schuldnerberatungen angeboten.
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19: Und plötzlich fliegt die Schultasche aus dem Fenster. Ein Streit an einer Schule hier in Triftern gerät völlig außer Kontrolle. Mitten im Unterricht zoffen sich drei 14 Jahre alte Mädchen. Eine gegen zwei, heißt es da. Es gibt Schläge und eine Schultasche wird aus dem Fenster im ersten Stock geworfen. Bei dem Vorfall werden zwei Schülerinnen leicht verletzt. Die Täterin befindet sich erstmal in einem Bezirkskrankenhaus. Aus Triftern Matthias Löw.
20: Neues aus der Region.
21: Morgen am Feiertag steht für THWler richtig Arbeit an. In Landshut treffen sich die Einsatzkräfte zu einer großen Zivilschutzübung. Trainiert wird der Aufbau einer Schwimmbrücke über die Isar. Insgesamt 30 Tonnen Material werden dafür verbaut. Wie viele helfende Hände dabei sind, weiß Sascha Hofstetter vom THW Landshut.
22: Wir haben insgesamt 120 Einsatzkräfte. Die Einsatzkräfte kommen aus Passau, Straubing, Regensburg, Berchtesgaden, Land, Mühldorf, Traunstein, Traunreuth, Simbach, Eggenfelden, Altötting, Ergolding und Landshut.
21: Die Übung im Bereich der Landshuter Grieserwiese startet morgen gegen 7 Uhr und dauert bis ca. 17 Uhr. Aus der Niederbayern-Redaktion, Daria Felsner.
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16: Schon seit Tagen ist die Feuerwehr im Dauereinsatz. Nach einem Waldbrand am Saurüsselkopf bei Ruhpolding werden immer noch Glutnester entdeckt. Um einen Überblick zu bekommen, sind auch Spezialdrohnen im Einsatz. Die sind mit Wärmebildtechnik ausgestattet. Offizielle Amtsübergabe in Baden-Württemberg. Hier reicht Winfried Kretschmann das Zepter an Cem Özdemir weiter. Der Grünen-Politiker ist jetzt offiziell der neue Ministerpräsident. Bis zur nächsten Oscar-Verleihung dauert es noch ein bisschen. Trotzdem steht schon jetzt der Moderator fest. Conan O'Brien wird die Veranstaltung auch 2027 wieder moderieren. Dann schon zum dritten Mal. Die Awards werden nächstes Jahr im März verliehen. Soweit unser News-Update. 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
0: Trocken heute noch bei uns mit Sonne und Wolken im Wechsel. Morgen Christi Himmelfahrt. Der Vatertag wird dann größtenteils grau, vereinzelt auch nass und kühler.
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16: Und wir schauen noch auf die Straßen in Niederbayern. Servus Daniel, was macht der Verkehr aktuell?
1: Servus, der Verkehr fließt, ihr kommt gut durch.
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1: Geblitzt wird in Pfarrkirchen in der Passauer Straße. Danke, Inge. Wenn ihr was seht, macht's genauso. Ruft an oder schreibt eine WhatsApp an die 0800 14 15 800. Gute Fahrt.
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schönen Mittwochnachmittag. Ihr hört Radio Galaxy mit Moritz. Und wenn ich hier so aus meinem Fenster rausschaue bei uns am Studio, dann sind das eher so graue Wolken, die da am Himmel hängen. Und das ist nicht so ganz das Feeling, dass ich gerne jetzt noch weiter Arbeit hätte an diesem Nachmittag. Also holen wir uns einfach die Sonne ins Radio. Und das ist gut möglich mit Nico Santos, All Time High, sein aktueller Hit, jetzt bei uns in der Playlist. Der bringt uns richtige schöne Urlaubsvibes und bei ihm natürlich auch immer so ein bisschen spanisches Feuer mit dabei. Jetzt für euch hier auf Radio Galaxy, das ist Nico Santos, All Time High. Das sind die besten aktuellen Hits für eure Nachmittag.

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1: Schönen Nachmittag, hier ist Radio Galaxy und jetzt wird's Loco Loco, also ziemlich verrückt hier bei uns im Radio, denn dieser Trendsong, der geht gerade total viral und das Musikvideo ist absolut verstörend. Irgendein Männchen, das irgendwas nimmt und dann auf dem Trip seines Lebens ist. Also ich weiß nicht, was sie sich dabei gedacht haben. Der Song ist aber richtig, richtig cool, kommt gut bei euch an und deshalb hört ihn jetzt hier auf Radio Galaxy.

0: Sophia, ihr hört Radio Galaxy mit den besten aktuellen Hits. Starten wir dann auch rein in die nächste Stunde. Holly Hammerstone ist bei uns in der Playlist mit To Love Somebody. Richtig coole Nummer und damit beweist sie, dass sie zu den Newcomerinnen des Jahres gehört. Außerdem sprechen wir über zwei Musiker aus unserer Playlist. Die haben gewettet und das live im Fernsehen. Und wie das Ganze ausgegangen ist, was der Wetteinsatz war und alles drumherum, das besprechen wir dann gleich in einer guten Viertelstunde hier auf Radio Galaxy.
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3: Mit Lisa Grubwinkler. Dutzende lila Busse sind aktuell auf den Autobahnen unterwegs. Die Ersatzbusse springen für Züge ein, die wegen der Streckensanierung der Deutschen Bahn ausfallen. An den Anblick können wir uns gewöhnen. In knapp einem Monat starten neue Arbeiten zwischen Passau und Obertraubling. Gleise, Weichen und auch Bahnhöfe werden saniert. Das Ganze dauert bis Mitte Dezember. Betroffen sind unter anderem Bahnpendler in Straubing, Landau, Plattling und auch Deggendorf. Sie müssen auf den Schienenersatzverkehr umsteigen. Fernzüge werden entsprechend umgeleitet.
4: 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Stadt Landau aktuell.
5: Erst passiert gefühlt sehr wenig, jetzt geht's mit der Sanierung der Isarbrücke richtig voran. Am Freitag beginnen umfangreiche Korrosionsschutzarbeiten. Thomas Ruland, Abteilungsleiter beim staatlichen Bauamt Landshut, erklärt die Besonderheiten der Bauphase.
6: Bei diesen Untersuchungen im Vorfeld wurde außerdem festgestellt, dass dieser Korrosionsschutz bleihaltig ist. Das bedeutet für uns höhere Vorkehrungen, damit wir die naturschutzfachlichen und arbeitsschutzrechtlichen und umweltrelevanten Vorgaben einhalten können.
5: Die Arbeiten finden im 24-Stunden-Betrieb statt und dauern bis Ende des Sommers. Aus Landau, Adrian Heimerl.
4: Der Sport in der Region.
7: Landshut bleibt für sie nur eine kurze Station im Lebenslauf. Verteidiger Dylan Pluff und Stürmer David Rundquist verlassen den IVL. Das gibt der Verein heute bekannt. Beide Eishockeyspieler sind erst während der vergangenen Saison nach Landshut gekommen. In einer angespannten Lage stabilisieren sie das Team. Trotzdem hängen sie das IVL-Trikot jetzt an den Nagel. Vom Eisstadion am Gutenbergweg, Alexander Kramer.
4: Und jetzt maximal informiert über Deutschland und die Welt.
3: Schon seit Tagen ist die Feuerwehr im Dauereinsatz. Nach einem Waldbrand am Saurüsselkopf bei Ruhpolding werden immer noch Glutnester entdeckt. Um einen Überblick zu bekommen, sind auch Spezialdrohnen im Einsatz. Die sind mit Wärmebildtechnik ausgestattet. Offizielle Amtsübergabe in Baden-Württemberg. Hier reicht Winfried Kretschmann das Zepter an Cem Özdemir weiter. Der Grünen-Politiker ist jetzt offiziell der neue Ministerpräsident. Bis zur nächsten Oscar-Verleihung dauert es noch ein bisschen. Trotzdem steht schon jetzt der Moderator fest. Conan O'Brien wird die Veranstaltung auch 2027 wieder moderieren. Dann schon zum dritten Mal. Die Awards werden nächstes Jahr im März verliehen. Soweit unser News-Update. Mehr in der App und auf der Website.
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8: Sonne-Wolken-Mix und ein starker Wind pfeift heute durch Niederbayern. Morgen zieht's dann wieder zu, der Regen auf und der Wind bleibt auch noch ein bisschen. 10 bis 13 Grad höchstens.
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3: Was macht der Verkehr in Niederbayern? Daniel Falkewitsch hat für uns den Überblick.
9: Es läuft auf den Straßen in Niederbayern. Ihr kommt gut vorwärts.
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9: Ein Blitzer steht in Pfarrkirchen in der Passauer Straße. Noch was gesehen? Dann rührt euch bei uns per Telefon oder WhatsApp an die 0800 14 15 800. Gute Fahrt!
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Ihr kennt sie aus unserer Playlist Alvaro Soler. Und natürlich ihn hier, Michael Patrick Kelly. Die beiden hatten eine Wette am Laufen bei The Voice und haben darum gewettet, dass der andere als Voreact auftreten muss bei einem Konzert. Denn die beiden, das ist unglaublich, aber wahr, hatten beide ein Konzert am selben Tag in Berlin in zwei verschiedenen Hallen, die direkt nebeneinander liegen. Ja, und Michael Patrick Kelly hatte die Wette am Ende leider verloren, aber Alvaro Soler hat sich da sportlich gezeigt. Also haben sie einfach mal kurzerhand die Bühnen getauscht und jeweils für den anderen dann den Opening Act gemacht und dann sind sie schnell wieder rübergerannt und haben dann ihr eigenes Konzert gespielt. Also ein richtiges Highlight da in Berlin auf jeden Fall und das musste ich auf jeden Fall jetzt mit euch teilen. Habe ich gesehen, geht gerade total viral.

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0: Ihr Radio Galaxy um kurz vor 5:30. Und Leute, falls ihr jetzt dann gleich los müsst, ihr könnt uns natürlich auch ganz entspannt mitnehmen. Einfach die Galaxy App kostenlos auf euer Handy laden. Dann seid ihr auch unterwegs gut versorgt mit den besten aktuellen Hits. Das ist gleich Alex Warren mit Fever Dream. Hammernummer, der auf jeden Fall richtig gute Laune macht, dieser Track. Und Kygo ist ganz, ganz frisch bei uns mit in der Playlist. Save My Love, ganz neu bei uns reingekommen. Hören wir gleich gemeinsam mal rein hier auf Radio Galaxy.
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13: Ich bin Helen Martin. Die Bundesregierung will für den Einsatz von K.O.-Tropfen höhere Strafen. Das Bundeskabinett hat einen entsprechenden Gesetzentwurf beschlossen. Thomas Brockt berichtet aus Berlin.
14: Geplant ist, dass K.O.-Tropfen rechtlich so eingestuft werden wie eine Waffe oder ein gefährliches Werkzeug. Das heißt, wer sie etwa nutzt, um ein wehrloses Opfer zu vergewaltigen oder auszurauben, muss mit mindestens 5 Jahren Haft rechnen. Vergewaltigungen unter Einsatz von K.O.-Tropfen sind besonders hinterhältig und gefährlich, sagt Justizministerin Hubig. Und diese sexuelle Gewalt treffe vor allem Frauen.
13: Wir bleiben beim Bundeskabinett. Das hat nämlich auch die Änderungen des sogenannten Heizungsgesetzes auf den Weg gebracht. Im Kern geht es darum, dass Hauseigentümer weiter selbst entscheiden dürfen, womit sie heizen. Auch Öl- und Gasheizungen sind über 2045 hinaus erlaubt. Und das Bundeskabinett hat den Bau neuer Gaskraftwerke beschlossen. Die sollen als Ergänzung zu Wind- und Sonnenenergie die Stromversorgung sichern. Cem Özdemir ist neuer Ministerpräsident von Baden-Württemberg. Der grünen Politiker ist von den Abgeordneten des Landtags mit großer Mehrheit zum Regierungschef gewählt worden. Özdemir ist damit der erste Regierungschef mit türkischen Wurzeln in der Geschichte der Bundesrepublik. Er folgt auf seinen Parteikollegen Winfried Kretschmann, der 15 Jahre lang Ministerpräsident war. In Bayern hat es in den letzten Jahren weniger Herzinfarkte gegeben. Wie die AOK mitgeteilt hat, gab es 2024 26.700 Herzinfarkte, ungefähr 3.700 weniger als noch 2017. Bayern liegt jetzt zusammen mit Sachsen bundesweit auf dem zweiten Rang, was die Herzinfarktrate angeht. Spitzenreiter ist Hamburg. Dafür gibt es Krankheiten wie Typ-2-Diabetes und Bluthochdruck immer häufiger.
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15: Mit Sonne und Wolken geht's rein in den Feierabend am Mittwoch. Morgen sieht's dann nach mehr Regen wieder aus. Windig bleibt's und kühler wird's wieder bei höchstens 13 Grad.
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17: Jetzt noch der Blick auf die Straßen. Hallo Daniel, kommen wir gut in den Feierabend?
18: Hallo Lisa, Vorsicht bitte auf der A92 Richtung Deggendorf. Zwischen Wörth an der Isar und Ingolfing Ost liegt ein Spanngurt auf der Fahrbahn.
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18: Geblitzt wird in Pfarrkirchen in der Passauer Straße. Danke Inge. Wenn ihr was seht, macht's genauso. Ruft an oder schreibt eine WhatsApp an die 0800 14 15 800. Gute Fahrt.
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1: Kygo, Save My Love. 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

Die rückt immer näher, die Hochzeit des Jahres. Von Taylor Swift. Ja, in gut einem Monat soll es ja dann schon soweit sein. Und wir sind natürlich schon richtig gespannt auf alle Details. Es wird ja teilweise jetzt sogar schon geprobt, so wird gemunkelt. Und es ist unklar, ob es auch noch eine zweite Feier dann in New York gibt. Also, es laufen die Vorbereitungen auf Hochtouren. Und wir halten euch natürlich auf dem Laufenden hier auf Radio Galaxy. Und spielen auch ihre Musik. Das ist jetzt Opalite, ihr großer Ohrwurm vom aktuellen Album hier auf Radio Galaxy. Das sind die besten aktuellen Hits für euren Nachmittag.

Moin Leute, Moritz hier. Und wenn ihr mich jetzt fragt, ey, was ist eigentlich dein Lieblingssong aus der Radio Galaxy Playlist, dann muss ich ehrlicherweise sagen, es ist der hier. Dracula, unser Trendsong. Und der kommt von der australischen Band Tame Impala ursprünglich. Jetzt gibt's aber eine neue Remix-Version zusammen mit der K-Pop-Sängerin Jennie. Der Gesang, der wechselt sich so ein bisschen ab und ich finde, das harmoniert voll. Und deshalb liebe ich den und deshalb freue ich mich, dass er jetzt für euch und für mich natürlich auch hier in der Playlist ist. Auf Radio Galaxy. Das ist unser Trendsong, das ist Dracula.

0: Ab geht's in Richtung Feierabend und damit auch in Richtung Feiertag mit dem besten aktuellen Hits. Gleiches Kamerad in der Playlist mit Hug Yourself. Ein kleiner Mittelfinger an alle Hater da draußen. Hat er selbst gesagt, sind seine Worte, nicht meine. Außerdem sprechen wir dann auch auf jeden Fall noch über das große Galaxy-Produkte-Raten. Da gab es heute früh die Auflösung und mein Kollege Felix aus unserer Morningshow hat sich, so ein bisschen angestellt, würde ich sagen. Mehr dazu aber in einer Viertelstunde. Wir sprechen gleich nochmal drüber hier auf Radio Galaxy.
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19: Mit Lisa Grubwinkler. Der Warenkorb kostet mehr als auf dem Konto ist. Für immer mehr Niederbayern kein Problem. Sie nutzen Buy Now Pay Later Angebote. Die haben aber auch eine Schattenseite, weiß Katharina Reuschel von der Schuldnerberatung der Caritas Straubing.
20: Bei Klarna und ich glaube auch bei PayPal hat man ja oft die Möglichkeit, Sachen zu kaufen und dann in 30 Tagen zu zahlen oder kleine Ratenzahlungen zu vereinbaren. Natürlich wird dann das Gesamtprodukt insgesamt teurer. Da verlieren die Ratsuchenden relativ schnell den Überblick.
19: Viele rutschen so in die Schuldenfalle. Hilfe gibt's nicht nur bei der Caritas in Straubing, auch in Kelheim und Moosburg werden Schuldnerberatungen angeboten.
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22: Arbeiten in luftiger Höhe. Der Job auf einer Baustelle ist manchmal lebensgefährlich. Trauriges Beispiel dafür ist ein Unfall in Vilsbiburg. Auf einer Baustelle kippt ein Gerüst um. Ein Arbeiter stürzt auf den Boden und wird von Gerüstteilen getroffen. Kollegen eilen sofort zu dem 53-Jährigen. Aber weder sie noch der Rettungsdienst können dem Mann helfen. Jetzt lautet die Frage, wie ist das Unglück passiert? Experten versuchen das jetzt herauszufinden. Aus Vilsbiburg, Daria Felsner.
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22: Morgen am Feiertag steht für TH Wähler richtig Arbeit an. In Landshut treffen sich die Einsatzkräfte zu einer großen Zivilschutzübung. Trainiert wird der Aufbau einer Schwimmbrücke über die Isar. Insgesamt 30 Tonnen Material werden dafür verbaut. Wie viele helfende Hände dabei sind, weiß Sascha Hofstetter vom THW Landshut.
23: Wir haben insgesamt 120 Einsatzkräfte. Die Einsatzkräfte kommen aus Passau, Straubing, Regensburg, Berchtesgadener Land, Mühldorf, Traunstein, Traunreuth, Simbach, Eggenfelden, Altötting, Ergolding und Landshut.
22: Die Übung im Bereich der Landshuter Grieserwiese startet morgen gegen 7 Uhr und dauert bis ca. 17 Uhr. Aus der Niederbayern-Redaktion, Daria Felsner.
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19: Klar, wir Deutschen lieben Fußball. Immer mehr interessieren sich aber auch für American Football. Deswegen hält die NFL auch heuer wieder ein Spiel in München ab. Jetzt steht fest, welche Teams am 15. November aufeinandertreffen. Es sind die Detroit Lions und die New England Patriots. Letztere haben schon 6-mal den Super Bowl gewonnen. Virusalarm auf einem Kreuzfahrtschiff. Schon wieder sitzen Passagiere fest, dieses Mal auf einem Schiff in Frankreich. Ein 90-Jähriger ist an Bord ums Leben gekommen, viele andere sind krank. Woran sie genau leiden, steht noch nicht fest. Zumindest das hoch ansteckende Norovirus kann aber schon ausgeschlossen werden. Mitten in einer Regierungskrise sorgt er für Stabilität. King Charles eröffnet das britische Parlament mit seiner King's Speech. Der Monarch warnt vor einer gefährlichen und unbeständigen Welt. Außerdem kündigt er mehrere neue Sozialgesetze an. Soweit unser News-Update. Mehr gibt's in der App und auf der Website.
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2: Auf 7 bis 0 Grad geht's heute noch runter mit den Temperaturen. Dazu viele Wolken über Niederbayern. Die bleiben dann auch morgen noch unbeständig und ungemütlich bei uns. Mit ein paar Tropfen, 13 Grad höchstens. Und windig ist es auch.
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19: Und was macht der Feierabendverkehr in Niederbayern? Servus Daniel, du hast für uns den Überblick.
4: Der Feierabendverkehr, der macht das Übliche. Hier und da kann es kurz mal stocken, aber ihr kommt insgesamt gut durch.
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4: Ein Blitzer steht in Pfarrkirchen in der Passauer Straße. Noch was gesehen? Dann rührt euch bei uns per Telefon oder WhatsApp an die 0800 14 15 800. Gute Fahrt!
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0: Ganz Bayern hat mitgerätselt beim großen Galaxy-Produkte-Raten. Und heute früh gab es in unserer Morningshow mit Felix dann die Auflösung. Und das war die Produktbeschreibung, die Kollege Marvin für ihn rausgesucht hat.
1: Absoluter Schrott. Bereits am zweiten Tag ist der Kunststoffsack gerissen. Auch der Hahn ist billig verarbeitet und richtig heiß. Wird sie auch nicht. Dann doch lieber wieder ein paar Meter laufen und 1 Euro zahlen.
2: Also mit bisschen heiß bin ich total verwirrt, aber ich muss an so ein Trinksystem denken.

0: voll praktisch. Ist das richtig?
1: Also ich sag mal, optisch, wenn ich mir das jetzt so vorstelle, ja, was du beschreibst, geht's in die richtige Richtung. Ist aber falsch.
0: Nein, toll. Na gut, Leute, ich brauche eure Hilfe. Christina hat folgenden Vorschlag.
2: Vielleicht eine Gartentusche, hat irgendwie einen Hahn und einen Beutel.
1: Christina, Mensch. Also ich muss sagen, wir können das gelten lassen, denn wo man diese Dusche einsetzt, ist ja wurscht. Es ist eine 20-Liter-Solardusche für Festivals.
0: Ey!

0: Für nur einen Euro ins Museum in Bayern. Das geht. Und ich verrate euch, wie es geht in gut einer Viertelstunde hier auf Radio Galaxy. Hi, ich bin der Moritz und wir starten auch gleich wieder mit den besten aktuellen Hits. Leonie ist bei uns in der Playlist mit Don't Worry. Richtiger Flashback-Sound. Sie hat da nämlich einen alten Klassiker neu aufgelegt. Und das Ganze hört ihr natürlich auch im Auto, wenn ihr gerade auf dem Weg nach Hause seid. Komplett rauschfrei über DAB+. Gerne mal ausprobieren.
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17: Mit Lisa Grubwinkler. Auf zwei Rädern lebt es sich gefährlich. Immer wieder passieren in Niederbayern schwere Unfälle mit Motorradfahrern. Erst gestern stirbt ein 55-jähriger Biker nach einem Crash auf der B12 im Kreis Rottal-Inn. Leider kein Einzelfall. Allein 2025 kommen bei uns in der Region 17 Motorradfahrer ums Leben. Über 700 werden verletzt. Frederik Sperber vom ADAC Südbayern erklärt im Interview:
18: Motorradfahrerinnen und Fahrer sind im Vergleich zu anderen Verkehrsteilnehmenden besonders gefährdet. Insgesamt sind sie bei fast jedem vierten Verkehrsunfall außerorts beteiligt. Bei knapp zwei Dritteln der Unfälle prallen die Motorradfahrenden mit anderen Fahrzeugen zusammen. Zu den häufigsten Ursachen für Unfälle zählen überhöhte Geschwindigkeit, zu geringer Abstand und riskante Überholmanöver.
17: Die Gefahren werden wohl immer mehr Bikern bewusst. In den vergangenen Jahren sinkt nämlich die Gesamtzahl der Motorradunfälle bei uns.
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20: Erst passiert gefühlt sehr wenig, jetzt geht's mit der Sanierung der Isarbrücke richtig voran. Am Freitag beginnen umfangreiche Korrosionsschutzarbeiten. Thomas Ruland, Abteilungsleiter beim staatlichen Bauamt Landshut, erklärt die Besonderheiten der Bauphase.
21: Bei diesen Untersuchungen im Vorfeld wurde außerdem festgestellt, dass dieser Korrosionsschutz bleihaltig ist. Das bedeutet für uns höhere Vorkehrungen, damit wir die naturschutzfachlichen und arbeitsschutzrechtlichen und umweltrelevanten Vorgaben einhalten können.
20: Die Arbeiten finden im 24-Stunden-Betrieb statt und dauern bis Ende des Sommers. Aus Landau, Adrian Heimal.
7: Neues aus der Region.
9: Sie ist hoch ansteckend und breitet sich weiter aus, die Newcastle-Krankheit. Jetzt hat die Geflügelseuche auch Oberbergkirchen im Landkreis Mühldorf erwischt. In dem betroffenen Hühnermastbetrieb sind 10.000 Tiere getötet worden. Die Überwachungszone erstreckt sich auch in die Landkreise Landshut und Erding. Aus Oberbergkirchen, Holger Beer.
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17: Nach ÖPNV und Gesundheitswesen zieht jetzt auch der Handel nach. Für Freitag sind bundesweit Warnstreiks geplant. Die Gewerkschaft Verdi ruft dazu auf. Streikkundgebungen für Handelsbeschäftigte finden in Frankfurt, Hamburg, Stuttgart und Dortmund statt. Die kleinen Spielfiguren kennt jeder, trotzdem steckt die Traditionsmarke Playmobil in einer Abwärtsspirale fest. Im Geschäftsjahr 2024-25 liegen die Einnahmen bei 409 Millionen Euro. Zum Vergleich, vor 4 Jahren sind es noch 760 Millionen Euro gewesen. Die Türkei geht heute gegen die Terrormiliz IS vor. Bei einer landesweiten Razzia werden mehr als 300 Verdächtige festgenommen. Sie alle sollen IS-Mitglieder sein. Außerdem beschlagnahmt die Polizei auch mehrere Waffen, Bargeld und Speichermedien. Soweit unser News-Update. Mehr gibt's auf unserer Website und in der App.
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12: Trocken heute noch bei uns mit Sonne und Wolken im Wechsel. Morgen Christi Himmelfahrt. Der Vatertag wird dann größtenteils grau, vereinzelt auch nass und kühler.
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17: Kommen wir gut in den Feierabend. Servus Daniel, wie schaut's denn aktuell auf unseren Straßen aus?
22: Servus, schaut aus nach üblichem Feierabendverkehr. Hier und da kann es ein bisschen länger dauern, vor allem in den Städten. Aber ihr kommt insgesamt gut Richtung Feierabend und Feiertag.
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22: Geblitzt wird in Pfarrkirchen in der Passauer Straße. Danke Inge. Wenn ihr was seht, macht's genauso. Ruft an oder schreibt eine WhatsApp an die 0800 14 15 800. Gute Fahrt.
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für nur einen Euro ins Museum bei uns in Bayern? Das ist möglich. Und ich verrate euch jetzt, wie. Schönen Nachmittag, der Moritz hier auf Radio Galaxy. Diesen Sonntag ist in eurem Kalender eventuell noch nichts drin. Dann habe ich jetzt was für euch. Der internationale Tag der Museen. Auch in Bayern machen da viele Museen mit und senken ihren Eintrittspreis auf nur einen einzigen Euro. Wie krass ist das denn? Zum Beispiel bei euch in München. Da ist es das Museum 5 Kontinente, das Ägyptische Museum und die Pinakothek der Moderne. Aber auch in Franken gibt es für einen Euro was zu sehen. Zum Beispiel das Albrecht-Dürer-Haus, ganz bekannt in Nürnberg, das Spielzeugmuseum und das Memorium Nürnberger Prozesse. Also vielleicht auch mal ganz ein schöner Nutzen, um nach Nürnberg zu fahren oder zu euch nach München. Und ich meine, ein bisschen so an die Wand starren, ein Bild anschauen, ist vielleicht auch was Gutes zum Außennüchtern dann in unserem Sonntag. Wir wünschen euch auf jeden Fall viel Spaß beim internationalen Tag der Museen. 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

0: So Leute, jetzt ist es geschafft, dieser Mittwochnachmittag. Ich hoffe, ihr seid schon auf dem Weg nach Hause oder schon angekommen. Und damit ihr mir jetzt ganz entspannt reinstartet in euren Abend, haben wir von Radio Galaxy noch einen Trendsong für euch parat. Das ist Rain Dance vom britischen Rapper Dave. Eine ganz entspannte Nummer. Ja, und die kommt richtig gut an. Vor allem auf Social Media, aber auch in den Charts. In Großbritannien kürzlich auf Platz 1 gelandet. Der geht also ab wie Schnitzel. Und deshalb hört ihr ihn jetzt hier auf Radio Galaxy.
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0: Ihr hört Radio Galaxy um kurz vor sechs mit Moritz und ich verabschiede mich jetzt in meinen Feierabend und damit auch in mein langes Wochenende. Das gönne ich mir jetzt einfach mal und wünsche euch einen schönen Feiertag. Am Freitagnachmittag ist der Kollege Max für euch am Start und bringt euch gut durch. Und wir starten jetzt gleich hier auf Radio Galaxy rein in euren Abend mit Bebe Rexha, New Religion, ihr Welthit. Außerdem Diamonds von You Not Us, ganz, ganz frisch bei uns reingekommen in die Playlist hier auf Radio Galaxy. Gibt's gleich für euch.
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11: Mit Lisa Grubwinkler. Unsere Krankenhäuser haben aktuell ganz schön zu kämpfen. Vor allem die geplante Gesundheitsreform bedroht nicht nur unsere medizinische Versorgung, sondern auch viele Arbeitsplätze. Deswegen ruft Verdi zum Protest auf, heute in Zwiesel. Was die Gewerkschaft fordert, weiß Josef Ilsanker von Verdi.
12: Statt einer Sparpolitik mit der Brechstange bei den ohnehin schon defizitären Krankenhäusern fordern wir, dass die Bundesregierung die versicherungsfremden Leistungen, die sie immer in Auftrag gibt, auch endlich refinanziert, dann langfristig den Umbau auf eine Bürgerversicherung. Und vor allem muss man wirklich schauen, wenn man sagt, alle müssen sparen, dann frage ich, warum müssen die defizitären Krankenhäuser sparen, aber die Pharmaindustrie lassen wir zum Beispiel ziemlich umgekehrt.
11: Neben Zwiesel hat es bereits Proteste in Landshut und Passau gegeben. Für den 10. Juni ist auch nochmal eine zentrale Aktion in Deggendorf geplant.
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14: Beim Mammutprojekt in der Kreisstadt geht's gut voran. Die Caprima-Sanierung liegt voll im Zeitplan. Aktuell werkeln die Arbeiter an der Schwimmhalle und der technischen Infrastruktur, aber auch die ersten neuen Becken entstehen bereits. Eine neue Hürde für das Projekt gibt's ab morgen, dann muss die Sanierung parallel zum Freibadbetrieb klappen. Läuft alles weiter wie am Schnürchen, kann das sanierte Hallenbad Anfang 2027 wieder eröffnen. Aus Dingolfing, Michael Wimmer.
13: Neues aus der Region.
15: Schmuggler und Schwarzarbeiter ziehen in ganz Niederbayern eindeutig den Kürzeren. Das zeigt die Bilanz des Hauptzollamts Landshut für 2025. Die Beamten finden rund 4,5 Millionen Zigaretten, fast 3 Tonnen Plagiate und 17 Kilo Betäubungsmittel. Gut für uns, durch die Vollstreckungsmaßnahmen wandern allein 76 Millionen Euro in die Staatskassen. Das Geld kann dann für Bildung, Forschung und Co. ausgegeben werden. Aus dem Hauptzollamt Landshut, Daria Felsner.
13: Und jetzt maximal informiert über Deutschland und die Welt.
11: Nach ÖPNV und Gesundheitswesen zieht jetzt auch der Handel nach. Für Freitag sind bundesweit Warnstreiks geplant. Die Gewerkschaft Verdi ruft dazu auf. Streikkundgebungen für Handelsbeschäftigte finden in Frankfurt, Hamburg, Stuttgart und Dortmund statt. Die kleinen Spielfiguren kennt jeder, trotzdem steckt die Traditionsmarke Playmobil in einer Abwärtsspirale fest. Im Geschäftsjahr 2024-25 liegen die Einnahmen bei 409 Millionen Euro. Zum Vergleich, vor 4 Jahren sind es noch 760 Millionen Euro gewesen. Die Türkei geht heute gegen die Terrormiliz IS vor. Bei einer landesweiten Razzia werden mehr als 300 Verdächtige festgenommen. Sie alle sollen IS-Mitglieder sein. Außerdem beschlagnahmt die Polizei auch mehrere Waffen, Bargeld und Speichermedien. Soweit unser News-Update. Mehr gibt's auf unserer Website und in der App.
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2: Auf 7 bis 0 Grad geht's heute noch runter mit den Temperaturen. Dazu viele Wolken über Niederbayern. Die bleiben dann auch morgen noch unbeständig und ungemütlich bei uns. Mit ein paar Tropfen. 13 Grad höchstens. Und windig ist es auch.
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11: Feierabendverkehr in Niederbayern. Hallo Daniel, ist aktuell viel los auf den Straßen?
16: Hallo, in den Städten haben wir die üblichen Engstellen, aber es schaut insgesamt gut aus.
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16: Kleine Blitzer, könnt ihr aber ändern. Wenn ihr was seht, zückt das Handy und schreibt eine WhatsApp an die 0800 14 15 800. Gute Fahrt.
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14: Mit Sonne und Wolken geht's rein in den Feierabend am Mittwoch. Morgen sieht's dann nach mehr Regen wieder aus. Windig bleibt's und kühler wird's wieder bei höchstens 13 Grad.
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16: Jetzt noch der Blick auf die Straßen. Hallo Daniel, kommen wir gut in den Feierabend?
17: Hallo, vor allem in den Städten kann's hier und da ein bisschen stocken, aber insgesamt kommt ihr gut in den Feierabend und in den Feiertag.
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17: Wenn ihr an einem Blitzer vorbeifahrt, meldet ihn uns gerne mit einer WhatsApp an die 0800 14 15 800. Gute Fahrt!
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2: Ich bin Helen Martin. Vergewaltigungen mit K.O.-Tropfen sollen künftig härter bestraft werden, und zwar mit mindestens 5 Jahren Haft. Das Bundeskabinett hat heute eine entsprechende Strafrechtsverschärfung beschlossen. K.O.-Tropfen sollen dazu rechtlich so eingestuft werden wie eine Waffe oder ein gefährliches Werkzeug. Bundesjustizministerin Hubig spricht von einem besseren Schutz vor Gewalt. Cem Özdemir ist neuer Ministerpräsident von Baden-Württemberg. Die Abgeordneten des Landtags haben ihn zum Regierungschef gewählt. Özdemir ist nach Winfried Kretschmann der 2. grüne Ministerpräsident Deutschlands. Stefanie Jerkel berichtet aus Stuttgart.
3: Cem Özdemir ist damit der erste Regierungschef mit türkischen Wurzeln in der Geschichte der Bundesrepublik. Er führt die grün-schwarze Koalition von Langzeitministerpräsident Winfried Kretschmann weiter, der nach 15 Jahren aus dem Amt ausscheidet. Die grün-schwarze Koalition verfügt über 112 Stimmen im Parlament, eine komfortable Mehrheit. Dabei sind Grüne und CDU gleich stark vertreten.
2: Von 2008 bis 2014 war er Oberbürgermeister von Regensburg. Jetzt muss Joachim Wohlbergs ins Gefängnis. Das Landgericht München hat ihn zu 2,5 Jahren Haft verurteilt, wegen Vorteilsannahme in 9 Fällen. Wohlbergs hatte im Kommunalwahlkampf 2014 insgesamt 475.000 Euro Parteispenden aus dem Umfeld eines Bauunternehmers angenommen. Das Gericht war überzeugt, Wohlbergs wusste, dass sich der Unternehmer damit sein Wohlwollen erkaufen wollte. Im Einzelhandel wird am Freitag bundesweit gestreikt. Dazu aufgerufen hat die Gewerkschaft Verdi. In Frankfurt, Hamburg, Stuttgart und Dortmund sind Kundgebungen geplant. Verdi fordert 7% mehr Lohn, mindestens aber 225 Euro. Die Arbeitgeber haben 2% angeboten. Das reicht laut Verdi nicht mal, um die Inflation auszugleichen.
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4: Bis auf 2 Grad geht's runter, die Nacht teils regnerisch. Morgen und am Freitag sieht's nicht besser aus. Nass, windig und höchstens 14 Grad.
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5: Jetzt noch der Blick auf die Straßen. Feierabendverkehr in Niederbayern. Hier und da kann's kurz mal stocken, aber insgesamt kommt ihr gut Richtung Feierabend und Feiertag.
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5: Kleine Blitzer, könnt ihr aber ändern. Wenn ihr was seht, zückt das Handy und schreibt eine WhatsApp an die 0800 14 15 800. Gute Fahrt.
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4: 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So sieht's heute aus.
5: Windig, teils nass und um die 4 Grad in der Nacht. Morgen Regenschirm mitnehmen, falls es rausgeht. Die Sonne zeigt sich selten und der Freitag ähnlich. Grau und nass.
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7: Kommen wir gut in den Feierabend. Servus Daniel, wie schaut's denn aktuell auf unseren Straßen aus?
8: Servus, schaut aus nach üblichem Feierabendverkehr. Hier und da kann es ein bisschen länger dauern, vor allem in den Städten. Aber ihr kommt insgesamt gut Richtung Feierabend und Feiertag.
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8: Wenn ihr an einem Blitzer vorbeifahrt, meldet ihn uns gerne mit einer WhatsApp an die 0800 14 15 800. Gute Fahrt.
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2: Ich bin Helen Martin. Wer dieses Jahr ein neues Elektroauto gekauft oder geleast hat oder das noch machen will, kann ab Dienstag staatliche Förderung beantragen. Das geht laut dem Bundesumweltministerium auch rückwirkend. Die Höhe der Förderung liegt zwischen 1.500 und 6.000 Euro. Es kommt dabei darauf an, wie viel man verdient oder auch wie viele Kinder man hat. Die Bundesregierung hat den Weg für den Bau von neuen Gaskraftwerken freigemacht. Die sollen einspringen, wenn Solar- und Windenergie zu wenig Strom erzeugen. Bis 2030 sollen erneuerbare Energien 80% des Stromverbrauchs decken. Außerdem hat das Kabinett die Reform des Heizungsgesetzes beschlossen. Das sieht vor allem vor, dass Öl- und Gasheizungen auch über 2045 hinaus eingebaut werden können. Nach dem Hantavirus-Ausbruch auf dem Kreuzfahrtschiff von Dios wird bereits eine Kontaktperson in einer Münchner Klinik unter Quarantäne betreut. Jetzt soll eine weitere Passagierin hier beobachtet werden. Die 65-Jährige war bisher in der Düsseldorfer Uniklinik. Sie hatte engen Kontakt zu der Frau, die an Bord des Schiffes gestorben war. Bislang zeigt die Frau keine Anzeichen einer Infektion mit dem Hantavirus. In Würzburg hat heute der Deutsche Katholikentag begonnen. Zum Auftakt gab es einen Gottesdienst. Außerdem hat Bundespräsident Steinmeier eine Eröffnungsrede gehalten. Dabei hat er die Christen in Deutschland zu mehr Zuversicht und gesellschaftlichem Engagement aufgerufen. Bis Sonntag werden in Würzburg mehrere 10.000 Teilnehmer zu rund 900 Veranstaltungen erwartet.
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3: Bis auf 2 Grad geht's runter, die Nacht teils regnerisch. Morgen und am Freitag sieht's nicht besser aus. Nass, windig und höchstens 14 Grad.
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1: Windig, teils nass und um die 4 Grad in der Nacht. Morgen Regenschirm mitnehmen, falls es rausgeht. Die Sonne zeigt sich selten und der Freitag ähnlich. Grau und nass.
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2: Ich bin Helen Martin. Immer wieder wird über ein mögliches Social-Media-Verbot für Kinder und Jugendliche diskutiert. Zu den Befürwortern eines solchen Verbots gehört auch der Deutsche Ärztetag. Der will, dass soziale Medien erst ab 16 erlaubt sind. Die Begründung: digitale Medien seien gefährlich für die Gesundheit, zum Beispiel wenn man sie exzessiv oder schon suchtartig nutzt. Laut dem Ärztetag können dadurch die Sprachentwicklung, die Aufmerksamkeit und der Schlaf leiden. Es war einer der Aufreger zur Ampelzeiten, das Heizungsgesetz. Die Bundesregierung hat das jetzt entschärft. Neue Gas- und Ölheizungen dürfen auch künftig weiter eingebaut werden. Der Bundestag muss aber noch zustimmen. Mehr dazu von Thomas Brock.
3: Die Pflicht, dass bei neuen Heizungen mindestens 65% erneuerbare Energien eingesetzt werden müssen, fällt erstmal weg. Gas- und Ölheizungen sind weiter möglich. Ab 2029 muss aber ihr Anteil CO2-neutraler Brennstoffe wie etwa Bioöl immer größer werden. Umweltverbände und die Grünen sehen die Reform trotzdem kritisch und warnen vor Rückschritten beim Klimaschutz.
2: Im Einzelhandel wird am Freitag bundesweit gestreikt. Dazu aufgerufen hat die Gewerkschaft Verdi. In Frankfurt, Hamburg, Stuttgart und Dortmund sind Kundgebungen geplant. Verdi fordert 7% mehr Lohn, mindestens aber 225 Euro. Die Arbeitgeber haben 2% angeboten. Das reicht laut Verdi nicht mal, um die Inflation auszugleichen. Von 2008 bis 2014 war er Oberbürgermeister von Regensburg. Jetzt muss Joachim Wohlbergs ins Gefängnis. Das Landgericht München hat ihn zu 2,5 Jahren Haft verurteilt, wegen Vorteilsannahme in 9 Fällen. Wohlbergs hatte im Kommunalwahlkampf 2014 insgesamt 475.000 Euro Parteispenden aus dem Umfeld eines Bauunternehmers angenommen. Das Gericht war überzeugt, Wohlbergs wusste, dass sich der Unternehmer damit sein Wohlwollen erkaufen wollte.
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4: Auf 7 bis 0 Grad geht's heute noch runter mit den Temperaturen. Dazu viele Wolken über Niederbayern. Die bleiben dann auch morgen noch unbeständig und ungemütlich bei uns. Mit ein paar Tropfen. 13 Grad höchstens. Und windig ist es auch.
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1: Bis 0 Grad messen wir in der Nacht auf Donnerstag. Der wird dann gar nicht so feiertags-like. Mehr Wolken als Sonne und vereinzelt regnet's bei uns. Es bleibt windig bei höchstens 13 Grad in der Spitze.
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2: Ich bin Katrin Steinberger. Die Bundesregierung will für den Einsatz von K.O.-Tropfen höhere Strafen. Das Bundeskabinett hat einen entsprechenden Gesetzentwurf beschlossen. Thomas Bockt berichtet aus Berlin.
3: Geplant ist, dass K.O.-Tropfen rechtlich so eingestuft werden wie eine Waffe oder ein gefährliches Werkzeug. Das heißt, wer sie etwa nutzt, um ein wehrloses Opfer zu vergewaltigen oder auszurauben, muss mit mindestens 5 Jahren Haft rechnen. Vergewaltigungen unter Einsatz von K.O.-Tropfen sind besonders hinterhältig und gefährlich, sagt Justizministerin Hubig. Und diese sexuelle Gewalt treffe vor allem Frauen.
2: In Würzburg hat der Deutsche Katholikentag begonnen. Zum Auftakt gab es einen Gottesdienst. Außerdem hat Bundespräsident Steinmeier eine Eröffnungsrede gehalten. Dabei hat er die Christen in Deutschland zu mehr Zuversicht und gesellschaftlichem Engagement aufgerufen. Bis Sonntag werden in Würzburg zehntausende Teilnehmer zu rund 900 Veranstaltungen erwartet. Nach dem Hantavirus-Ausbruch auf dem Kreuzfahrtschiff Hondius wird eine weitere Kontaktperson in einer Münchner Klinik unter Quarantäne betreut. Es handelt sich um eine weitere Passagierin. Die 65-Jährige war bisher in der Düsseldorfer Uniklinik. Sie hatte engen Kontakt zu der Frau, die an Bord des Schiffes gestorben war. Bislang zeigt die Frau keine Anzeichen einer Infektion mit dem Hantavirus. Im 4. Jahr in Folge macht die American Football League NFL mit einem regulären Saisonspiel in Deutschland halt, dieses Mal wieder in München. Schon seit einigen Wochen stehen die Detroit Lions als erstes Team fest. Nun ist auch der Gegner klar und das ist ein Kracher. Es ist der Super Bowl-Rekordsieger, die New England Patriots. Das Spiel in der Münchner Arena soll am 15. November ausgetragen werden.
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4: Auf 7 bis 0 Grad geht's heute noch runter mit den Temperaturen. Dazu viele Wolken über Niederbayern. Die bleiben dann auch morgen noch unbeständig und ungemütlich bei uns mit ein paar Tropfen. 13 Grad höchstens und windig ist es auch.
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2: Ich bin Katrin Steinberger. Die Bundesregierung will für den Einsatz von K.O.-Tropfen höhere Strafen. Das Bundeskabinett hat einen entsprechenden Gesetzentwurf beschlossen. Thomas Bockt berichtet aus Berlin.
3: Geplant ist, dass K.O.-Tropfen rechtlich so eingestuft werden wie eine Waffe oder ein gefährliches Werkzeug. Das heißt, wer sie etwa nutzt, um ein wehrloses Opfer zu vergewaltigen oder auszurauben, muss mit mindestens 5 Jahren Haft rechnen. Vergewaltigungen unter Einsatz von K.O.-Tropfen sind besonders hinterhältig und gefährlich, sagt Justizministerin Hubig. Und diese sexuelle Gewalt treffe vor allem Frauen.
2: In Würzburg hat der Deutsche Katholikentag begonnen. Zum Auftakt gab es einen Gottesdienst. Außerdem hat Bundespräsident Steinmeier eine Eröffnungsrede gehalten. Dabei hat er die Christen in Deutschland zu mehr Zuversicht und gesellschaftlichem Engagement aufgerufen. Bis Sonntag werden in Würzburg zehntausende Teilnehmer zu rund 900 Veranstaltungen erwartet. Nach dem Hantavirus-Ausbruch auf dem Kreuzfahrtschiff Hondius wird eine weitere Kontaktperson in einer Münchner Klinik unter Quarantäne betreut. Es handelt sich um eine weitere Passagierin. Die 65-Jährige war bisher in der Düsseldorfer Uniklinik. Sie hatte engen Kontakt zu der Frau, die an Bord des Schiffes gestorben war. Bislang zeigt die Frau keine Anzeichen einer Infektion mit dem Hantavirus. Im 4. Jahr in Folge macht die American Football League NFL mit einem regulären Saisonspiel in Deutschland halt, dieses Mal wieder in München. Schon seit einigen Wochen stehen die Detroit Lions als erstes Team fest. Nun ist auch der Gegner klar und das ist ein Kracher. Es ist der Super Bowl-Rekordsieger, die New England Patriots. Das Spiel in der Münchner Arena soll am 15. November ausgetragen werden.
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4: Bis 0 Grad messen wir in der Nacht auf Donnerstag. Der wird dann gar nicht so feiertags-like. Mehr Wolken als Sonne und vereinzelt regnet's bei uns. Es bleibt windig bei höchstens 13 Grad in der Spitze.
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2: Ich bin Katrin Steinberger. Sie sind da, wenn jemand im Badesee oder Schwimmbad in Not gerät. Die Rettungsschwimmerinnen und Schwimmer der DLRG. Heute haben sie Bilanz gezogen. Claudia Wächter mit den Einzelheiten.
3: Egal ob Bienenstich am Baggersee oder Herzinfarkt im Strandkorb, die DLRG-Helfer sind zur Stelle. Mehr als 1.100 Menschen haben sie das Leben gerettet in und am Wasser. Es war ein intensives Jahr, sagt die DLRG-Präsidentin. Die vielen Freiwilligen retten auch Tiere oder verhindern Umweltgefahren. Und viele Jugendliche engagieren sich, haben im vergangenen Jahr das Junior-Retterabzeichen gemacht.
2: Mit einem Zugticket quer durch die EU fahren, ohne dass es eine Rolle spielt, dass man mit verschiedenen Bahnunternehmen unterwegs ist. Genau das will die EU-Kommission möglich machen und hat neue Regeln zum Bahnverkehr vorgestellt. Bei Verspätungen im Ausland hätten Passagiere dann mehrere Rechte. Sie könnten dann zum Beispiel kostenlos auf einen anderen Zug umsteigen. Die Mitgliedstaaten und das EU-Parlament müssen noch zustimmen. Bei Lidl werden Schokostreusel der Marke Bell Bake zurückgerufen, wegen Salmonellengefahr. Betroffen sind 400 Gramm Packungen mit Mindesthaltbarkeitsdatum 21. April 2027 und den Chargennummern 1326.01 bis .14. Sie können in jeder Lidl-Filiale zurückgegeben werden. Die Streusel wurden in 10 Bundesländern verkauft, auch in Bayern, NRW und Sachsen. Die Bundesregierung will neue Gaskraftwerke bauen lassen, damit immer genug Strom da ist, wenn Sonne und Wind mal zu wenig liefern. Das Kabinett hat dafür einen Gesetzentwurf beschlossen. Bis 2030 sollen 80% des Stroms aus erneuerbaren Energien kommen. Auch bei Heizungen gibt es neue Regeln. Öl- und Gasheizungen bleiben erlaubt, müssen aber nach und nach mehr klimafreundliche Brennstoffe nutzen.
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4: Auf 7 bis 0 Grad geht's heute noch runter mit den Temperaturen. Dazu viele Wolken über Niederbayern. Die bleiben dann auch morgen noch unbeständig und ungemütlich bei uns. Mit ein paar Tropfen. 13 Grad höchstens. Und windig ist es auch.
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2: Ich bin Katrin Steinberger. Sie sind da, wenn jemand im Badesee oder Schwimmbad in Not gerät. Die Rettungsschwimmerinnen und Schwimmer der DLRG. Heute haben sie Bilanz gezogen. Claudia Wächter mit den Einzelheiten.
3: Egal ob Bienenstich am Baggersee oder Herzinfarkt im Strandkorb, die DLRG-Helfer sind zur Stelle. Mehr als 1.100 Menschen haben sie das Leben gerettet in und am Wasser. Es war ein intensives Jahr, sagt die DLRG-Präsidentin. Die vielen Freiwilligen retten auch Tiere oder verhindern Umweltgefahren. Und viele Jugendliche engagieren sich, haben im vergangenen Jahr das Junior-Retterabzeichen gemacht.
2: Mit einem Zugticket quer durch die EU fahren, ohne dass es eine Rolle spielt, dass man mit verschiedenen Bahnunternehmen unterwegs ist. Genau das will die EU-Kommission möglich machen und hat neue Regeln zum Bahnverkehr vorgestellt. Bei Verspätungen im Ausland hätten Passagiere dann mehrere Rechte. Sie könnten dann zum Beispiel kostenlos auf einen anderen Zug umsteigen. Die Mitgliedstaaten und das EU-Parlament müssen noch zustimmen. Bei Lidl werden Schokostreusel der Marke Bell Bake zurückgerufen, wegen Salmonellengefahr. Betroffen sind 400 Gramm Packungen mit Mindesthaltbarkeitsdatum 21. April 2027 und den Chargennummern 1326.01 bis .14. Sie können in jeder Lidl-Filiale zurückgegeben werden. Die Streusel wurden in 10 Bundesländern verkauft, auch in Bayern, NRW und Sachsen. Die Bundesregierung will neue Gaskraftwerke bauen lassen, damit immer genug Strom da ist, wenn Sonne und Wind mal zu wenig liefern. Das Kabinett hat dafür einen Gesetzentwurf beschlossen. Bis 2030 sollen 80% des Stroms aus erneuerbaren Energien kommen. Auch bei Heizungen gibt es neue Regeln. Öl- und Gasheizungen bleiben erlaubt, müssen aber nach und nach mehr klimafreundliche Brennstoffe nutzen.
1: 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So sieht's heute aus.
4: Bis 0 Grad messen wir in der Nacht auf Donnerstag. Der wird dann gar nicht so feiertags-like. Mehr Wolken als Sonne und vereinzelt regnet es bei uns. Es bleibt windig bei höchstens 13 Grad in der Spitze.
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2: Ich bin Katrin Steinberger. Wer sich ein neues E-Auto kauft oder least, kann ab Dienstag wieder eine staatliche Förderung beantragen. Das gilt für Neuwagen, die ab dem 1. Januar zugelassen wurden. Das Geld gibt es auch rückwirkend. Je nach Einkommen und ob Kinder im Haushalt leben, gibt es zwischen 1.500 und 6.000 Euro Unterstützung. Wer weniger verdient oder Kinder hat, bekommt mehr. Nach dem Hunter-Virus-Ausbruch auf dem Kreuzfahrtschiff Hondius ist jetzt eine zweite Kontaktperson in München in Quarantäne. Die Frau wurde aus Düsseldorf in die München-Klinik Schwabing gebracht und bleibt dort erst einmal isoliert. Bisher gibt es aber keine Hinweise auf eine Ansteckung, die Tests waren negativ. Schon seit Montag wird dort eine weitere Kontaktperson überwacht. Der Fahrplan für die geplanten Steuer- und Sozialreformen steht. Bis zur Sommerpause wollen Union und SPD ein großes Paket schnüren. Arbeitgeber und Gewerkschaften sollen mit einbezogen werden. Es ist ein großes Treffen geplant. Thomas Bock fasst die Reaktionen zusammen.
3: Ob dieser Dialog zustande kommt und dann auch zu Kompromissen führt, ist fraglich. Die Arbeitgeber etwa sind nicht begeistert. Zuletzt habe man mit den Gewerkschaften nicht mal über flexiblere Arbeitszeiten sprechen können, sagt Verbandschef Kampeter. Und auch der Deutsche Gewerkschaftsbund ist skeptisch. DGB-Chefin Fahimi erwartet ernsthafte Gespräche. Man werde sicher nicht nur einfach zum Fototermin ins Kanzleramt kommen.
2: Am Abend ist in Würzburg der Katholikentag gestartet. Die Präsidentin des Zentralkomitees der Katholiken, Irme Stetter-Karp, rief dazu auf, sich für die Demokratie stark zu machen und einzumischen. Bundespräsident Steinmeier wünscht sich mehr Zusammenarbeit zwischen den verschiedenen christlichen Kirchen. Bis Sonntag gibt's beim Katholikentag Gottesdienste, Diskussionen, Konzerte und auch Lesungen. Zehntausende Besucher werden erwartet.
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4: Vatertag heute, aber das Wetter spielt irgendwie nicht so richtig mit. Regenwolken und vereinzelt auch Gewitter ziehen mal durch. Wieder kühler ist es auch, bei höchstens 13 Grad heute. Morgen am Freitag dann auch nochmal ähnlich.
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2: Ich bin Katrin Steinberger. Wer sich ein neues E-Auto kauft oder least, kann ab Dienstag wieder eine staatliche Förderung beantragen. Das gilt für Neuwagen, die ab dem 1. Januar zugelassen wurden. Das Geld gibt es auch rückwirkend. Je nach Einkommen und ob Kinder im Haushalt leben, gibt es zwischen 1.500 und 6.000 Euro Unterstützung. Wer weniger verdient oder Kinder hat, bekommt mehr. Nach dem Hunter-Virus-Ausbruch auf dem Kreuzfahrtschiff Hondius ist jetzt eine zweite Kontaktperson in München in Quarantäne. Die Frau wurde aus Düsseldorf in die München-Klinik Schwabing gebracht und bleibt dort erst einmal isoliert. Bisher gibt es aber keine Hinweise auf eine Ansteckung, die Tests waren negativ. Schon seit Montag wird dort eine weitere Kontaktperson überwacht. Der Fahrplan für die geplanten Steuer- und Sozialreformen steht. Bis zur Sommerpause wollen Union und SPD ein großes Paket schnüren. Arbeitgeber und Gewerkschaften sollen mit einbezogen werden. Es ist ein großes Treffen geplant. Thomas Pockt fasst die Reaktionen zusammen.
3: Ob dieser Dialog zustande kommt und dann auch zu Kompromissen führt, ist fraglich. Die Arbeitgeber etwa sind nicht begeistert. Zuletzt habe man mit den Gewerkschaften nicht mal über flexiblere Arbeitszeiten sprechen können, sagt Verbandschef Kampeter. Und auch der Deutsche Gewerkschaftsbund ist skeptisch. DGB-Chefin Fahimi erwartet ernsthafte Gespräche. Man werde sicher nicht nur einfach zum Fototermin ins Kanzleramt kommen.
2: Am Abend ist in Würzburg der Katholikentag gestartet. Die Präsidentin des Zentralkomitees der Katholiken, Irme Stetter-Karp, rief dazu auf, sich für die Demokratie stark zu machen und einzumischen. Bundespräsident Steinmeier wünscht sich mehr Zusammenarbeit zwischen den verschiedenen christlichen Kirchen. Bis Sonntag gibt's beim Katholikentag Gottesdienste, Diskussionen, Konzerte und auch Lesungen. Zehntausende Besucher werden erwartet.
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4: Mehr Wolken als Sonne, Regen, Wind und höchstens 13 Grad in der Spitze. Also nach Feiertag schaut das nicht gerade aus, das Wetter heute. Morgen dann nochmal genauso. Es geht unbeständig rein ins Wochenende.
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2: Ich bin Katrin Steinberger. Die Bundesregierung hat den Weg für den Bau von neuen Gaskraftwerken freigemacht. Sie sollen einspringen, wenn Solar- und Windenergie zu wenig Strom erzeugen. Außerdem hat das Kabinett die Reform des Heizungsgesetzes beschlossen. Thomas Brockt mit den Einzelheiten.
3: Der Kompromiss sieht nun so aus: Die Pflicht, dass bei neuen Heizungen mindestens 65% erneuerbare Energien eingesetzt werden müssen, fällt erstmal weg. Gas- und Ölheizungen sind weiter möglich. Ab 2029 muss aber ihr Anteil CO2-neutraler Brennstoffe wie etwa Bioöl immer größer werden. Umweltverbände und die Grünen warnen vor Rückschritten beim Klimaschutz.
2: Im Einzelhandel wird morgen bundesweit gestreikt. Dazu aufgerufen hat die Gewerkschaft Verdi. In Frankfurt, Hamburg, Stuttgart und Dortmund sind Kundgebungen geplant. Grund sind die stockenden Tarifverhandlungen. Verdi fordert 7% mehr Lohn, mindestens aber 225 Euro. Die Arbeitgeber bieten 2%. Das reicht laut Verdi nicht einmal, um die Inflation auszugleichen. 208 Millionen Hektoliter. So viel Wein ist im vergangenen Jahr weltweit getrunken worden. Klingt viel, ist aber so wenig wie seit fast 70 Jahren nicht mehr. Diese Bilanz zieht die Internationale Organisation für Rebe und Wein. Besonders in Frankreich, Italien, Deutschland, den USA und China wird weniger Wein getrunken. Und wenn dann doch mal ein Glas, dann setzen viele auf Qualität, also bessere und teurere Weine. Kurz vor der Fußball-WM lockern die USA ihre Visa-Regeln. Für Teilnehmer und ausgewählte Fans werden die Kautionszahlungen ausgesetzt, teilte das US-Außenministerium jetzt mit. Normalerweise verlangt die US-Regierung von Personen aus bestimmten Ländern eine Kaution von bis zu 15.000 Dollar. Dazu zählen zum Beispiel der Senegal und Tunesien. Die WM startet in knapp 4 Wochen am 11. Juni.
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4: Vatertag heute, aber das Wetter spielt irgendwie nicht so richtig mit. Regenwolken und vereinzelt auch Gewitter ziehen mal durch. Wieder kühler ist es auch, bei höchstens 13 Grad heute. Morgen am Freitag dann auch nochmal ähnlich.
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2: Ich bin Katrin Steinberger. Die Bundesregierung hat den Weg für den Bau von neuen Gaskraftwerken freigemacht. Sie sollen einspringen, wenn Solar- und Windenergie zu wenig Strom erzeugen. Außerdem hat das Kabinett die Reform des Heizungsgesetzes beschlossen. Thomas Brockt mit den Einzelheiten.
3: Der Kompromiss sieht nun so aus, die Pflicht, dass bei neuen Heizungen mindestens 65% erneuerbare Energien eingesetzt werden müssen, fällt erstmal weg. Gas- und Ölheizungen sind weiter möglich. Ab 2029 muss aber ihr Anteil CO2-neutraler Brennstoffe wie etwa Bioöl immer größer werden. Umweltverbände und die Grünen warnen vor Rückschritten beim Klimaschutz.
2: Im Einzelhandel wird morgen bundesweit gestreikt. Dazu aufgerufen hat die Gewerkschaft Verdi. In Frankfurt, Hamburg, Stuttgart und Dortmund sind Kundgebungen geplant. Grund sind die stockenden Tarifverhandlungen. Verdi fordert 7% mehr Lohn, mindestens aber 225 Euro. Die Arbeitgeber bieten 2%. Das reicht laut Verdi nicht einmal, um die Inflation auszugleichen. 208 Millionen Hektoliter. So viel Wein ist im vergangenen Jahr weltweit getrunken worden. Klingt viel, ist aber so wenig wie seit fast 70 Jahren nicht mehr. Diese Bilanz zieht die Internationale Organisation für Rebe und Wein. Besonders in Frankreich, Italien, Deutschland, den USA und China wird weniger Wein getrunken. Und wenn dann doch mal ein Glas, dann setzen viele auf Qualität, also bessere und teurere Weine. Kurz vor der Fußball-WM lockern die USA ihre Visa-Regeln. Für Teilnehmer und ausgewählte Fans werden die Kautionszahlungen ausgesetzt, teilte das US-Außenministerium jetzt mit. Normalerweise verlangt die US-Regierung von Personen aus bestimmten Ländern eine Kaution von bis zu 15.000 Dollar. Dazu zählen zum Beispiel der Senegal und Tunesien. Die WM startet in knapp 4 Wochen am 11. Juni.
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4: Mehr Wolken als Sonne, Regen, Wind und höchstens 13 Grad in der Spitze. Also nach Feiertag schaut das nicht gerade aus, das Wetter heute. Morgen dann nochmal genauso. Es geht unbeständig rein ins Wochenende.
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2: Ich bin Katrin Steinberger. Das Bundeskabinett hat das neue Heizungsgesetz abgesegnet. Jetzt soll es schnell gehen und noch vor der Sommerpause im Bundestag beschlossen werden. Die bisherige Pflicht, dass neue Heizungen zu 65% mit erneuerbaren Energien laufen müssen, soll wegfallen. Stattdessen sollen Öl- und Gasheizungen erlaubt bleiben, aber nach und nach mehr klimafreundliche Kraftstoffe nutzen. Umwelt- und Sozialverbände sehen das kritisch. Empfangen wurde er mit großem Pomp, Sprechchören und Fähnchen. US-Präsident Trump ist in China. Er trifft sich heute mit Staats- und Parteichef Xi Jinping. Tina Eck. Mit dabei sind auch einige der mächtigsten Konzernchefs der USA. Warum das?
3: Ja, eine ganze Reihe an Tech-Milliardären ist mitgereist. Es zeigt einfach, dass es bei diesem Besuch vor allem um Wirtschaftsgespräche geht, um Hightech-Deals und Handelsfragen, aber natürlich auch um den Iran-Krieg. Trump will China um Hilfe bitten, um die Straße von Hormuz freizukriegen.
2: In Italien sollen zwei Polizisten unerlaubt Daten von Promis wie Fußballern und Sängern aus Polizeidatenbanken abgefragt und dann verkauft haben. Die Ermittler fanden heraus,